0: kompetent und zuverlässig das Wetter bei uns in Deutschland. In den kommenden Stunden im Süden und Südosten viele Wolken mit teilweise kräftigem Regen unter einzelnen Gewittern. Auch an der Nordsee gibt es Schauer, sonst bleibt es meist trocken. Die Aussichten. Der Montag präsentiert sich im Süden zunächst weiter mit schauerartigem Regen, der sich allmählich an die Alpen zurückzieht. Sonst wechseln sich Sonne und dichte Wolken ab. Im Norden gibt es einzelne Schauer. Die Höchstwerte erreichen 20 bis 26 Grad, im Südwesten bis 28 Grad.
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1: Genau jetzt geht irgendwo die Sonne auf. 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
3: Ich bin Felix Becker und das wird der Tag. Im Bundesfinanzministerium beginnt heute ein neuer Branchendialog über Start-ups und schnell wachsende Unternehmen in Ostdeutschland.
4: Der Auftakt findet am Mittag im Ministerium in Berlin statt. Im Mittelpunkt stehen Start-ups und sogenannte Scale-ups aus den ostdeutschen Bundesländern. Die Veranstaltung beginnt um 13 Uhr. Mit dem Dialog will das Ministerium den Austausch mit der jungen Unternehmensszene in Ostdeutschland intensivieren. Ulrike Klein, Redaktion.
3: Für Schülerinnen und Schüler in Sachsen beginnt heute das neue Schuljahr.
5: Die Sommerferien sind am Freitag zu Ende gegangen. Am Samstag wurden bereits die neuen Erstklässler eingeschult. Heute beginnt nun für alle Schülerinnen und Schüler regulär der Unterricht. Damit starten auch tausende Erstklässler erstmals in eine vollständige Schulwoche. Autofahrer müssen sich morgens rund um die Schulen wieder auf deutlich mehr Kinder im Straßenverkehr einstellen. Timo Wiesner, Redaktion.
3: Das Infomobil des Deutschen Bundestages ist heute zum letzten Mal in Pirna zu Gast.
6: Der 17 Meter lange Ausstellungstruck steht auf dem historischen Marktplatz und ist heute von 9 bis 14 Uhr geöffnet. An interaktiven Stationen können sich Besucher darüber informieren, wie der Bundestag arbeitet, wie Gesetze entstehen und welche Aufgaben die Abgeordneten haben. Mitarbeiter beantworten außerdem Fragen zur parlamentarischen Arbeit. Danach setzt das Infomobil seine Sommertour am Donnerstag in Sebnitz fort. Noah Ulrich, Redaktion.
3: Der heutige 17. August steht im Zeichen eines ganz besonderen Aberglaubensklassikers. International wird heute der Ehrentag der schwarzen Katze begangen. Tierschutzvereine nutzen den Aktionstag, um auf ein anhaltendes Problem aufmerksam zu machen. Schwarze Katzen warten in Tierheimen im Schnitt deutlich länger auf eine Vermittlung als ihre getigerten oder dreifarbigen Artgenossen. Grund dafür sind oft alte Mythen und Vorurteile, die sich bis heute halten. Jetzt kompetent und zuverlässig das Wetter bei uns in Deutschland. In den kommenden Stunden im Süden und Südosten viele Wolken mit teilweise kräftigem Regen unter einzelnen Gewittern. Auch an der Nordsee gibt es Schauer, sonst bleibt es meist trocken. Die Aussichten. Der Montag präsentiert sich im Süden zunächst weiter mit schauerartigem Regen, der sich allmählich an die Alpen zurückzieht. Sonst wechseln sich Sonne und dichte Wolken ab. Im Norden gibt es einzelne Schauer. Die Höchstwerte erreichen 20 bis 26 Grad, im Südwesten bis 28 Grad.
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1: Ich bin Felix Becker und das wird der Tag. Im Bundesfinanzministerium beginnt heute ein neuer Branchendialog über Start-ups und schnell wachsende Unternehmen in Ostdeutschland.
2: Der Auftakt findet am Mittag im Ministerium in Berlin statt. Im Mittelpunkt stehen Start-ups und sogenannte Scale-ups aus den ostdeutschen Bundesländern. Die Veranstaltung beginnt um 13 Uhr. Mit dem Dialog will das Ministerium den Austausch mit der jungen Unternehmensszene in Ostdeutschland intensivieren. Ulrike Klein, Redaktion.
1: Für Schülerinnen und Schüler in Sachsen beginnt heute das neue Schuljahr.
3: Die Sommerferien sind am Freitag zu Ende gegangen. Am Samstag wurden bereits die neuen Erstklässler eingeschult. Heute beginnt nun für alle Schülerinnen und Schüler regulär der Unterricht. Damit starten auch tausende Erstklässler erstmals in eine vollständige Schulwoche. Autofahrer müssen sich morgens rund um die Schulen wieder auf deutlich mehr Kinder im Straßenverkehr einstellen. Timo Wiesner, Redaktion.
1: Das Infomobil des Deutschen Bundestages ist heute zum letzten Mal in Pirna zu Gast.
4: Der 17 Meter lange Ausstellungstruck steht auf dem historischen Marktplatz und ist heute von 9 bis 14 Uhr geöffnet. An interaktiven Stationen können sich Besucher darüber informieren, wie der Bundestag arbeitet, wie Gesetze entstehen und welche Aufgaben die Abgeordneten haben. Mitarbeiter beantworten außerdem Fragen zur parlamentarischen Arbeit. Danach setzt das Infomobil seine Sommertour am Donnerstag in Sebnitz fort. Noah Ulrich, Redaktion.
1: Der heutige 17. August steht im Zeichen eines ganz besonderen Aberglaubensklassikers. International wird heute der Ehrentag der schwarzen Katze begangen. Tierschutzvereine nutzen den Aktionstag, um auf ein anhaltendes Problem aufmerksam zu machen. Schwarze Katzen warten in Tierheimen im Schnitt deutlich länger auf eine Vermittlung als ihre getigerten oder dreifarbigen Artgenossen. Grund dafür sind oft alte Mythen und Vorurteile, die sich bis heute halten. Jetzt kompetent und zuverlässig das Wetter bei uns in Deutschland. In den kommenden Stunden im Süden und Südosten viele Wolken mit teilweise kräftigem Regen und einzelnen Gewittern. Auch an der Nordsee gibt es Schauer, sonst bleibt es meist trocken. Die Aussichten. Der Montag präsentiert sich im Süden zunächst weiter mit schauerartigem Regen, der sich allmählich an die Alpen zurückzieht. Sonst wechseln sich Sonne und dichte Wolken ab. Im Norden gibt es einzelne Schauer. Die Höchstwerte erreichen 20 bis 26 Grad, im Südwesten bis 28 Grad.

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3: Ich bin Felix Becker und das wird der Tag. Im Bundesfinanzministerium beginnt heute ein neuer Branchendialog über Start-ups und schnell wachsende Unternehmen in Ostdeutschland.
4: Der Auftakt findet am Mittag im Ministerium in Berlin statt. Im Mittelpunkt stehen Start-ups und sogenannte Scale-ups aus den ostdeutschen Bundesländern. Die Veranstaltung beginnt um 13 Uhr. Mit dem Dialog will das Ministerium den Austausch mit der jungen Unternehmensszene in Ostdeutschland intensivieren. Ulrike Klein, Redaktion.
3: Für Schülerinnen und Schüler in Sachsen beginnt heute das neue Schuljahr.
5: Die Sommerferien sind am Freitag zu Ende gegangen. Am Samstag wurden bereits die neuen Erstklässler eingeschult. Heute beginnt nun für alle Schülerinnen und Schüler regulär der Unterricht. Damit starten auch tausende Erstklässler erstmals in eine vollständige Schulwoche. Autofahrer müssen sich morgens rund um die Schulen wieder auf deutlich mehr Kinder im Straßenverkehr einstellen. Timo Wiesner, Redaktion.
3: Das Infomobil des Deutschen Bundestages ist heute zum letzten Mal in Pirna zu Gast.
6: Der 17 Meter lange Ausstellungstruck steht auf dem historischen Marktplatz und ist heute von 9 bis 14 Uhr geöffnet. An interaktiven Stationen können sich Besucher darüber informieren, wie der Bundestag arbeitet, wie Gesetze entstehen und welche Aufgaben die Abgeordneten haben. Mitarbeiter beantworten außerdem Fragen zur parlamentarischen Arbeit. Danach setzt das Infomobil seine Sommertour am Donnerstag in Sebnitz fort. Noah Ulrich, Redaktion.
3: Der heutige 17. August steht im Zeichen eines ganz besonderen Aberglaubensklassikers. International wird heute der Ehrentag der schwarzen Katze begangen. Tierschutzvereine nutzen den Aktionstag, um auf ein anhaltendes Problem aufmerksam zu machen. Schwarze Katzen warten in Tierheimen im Schnitt deutlich länger auf eine Vermittlung als ihre getigerten oder dreifarbigen Artgenossen. Grund dafür sind oft alte Mythen und Vorurteile, die sich bis heute halten. Jetzt kompetent und zuverlässig das Wetter bei uns in Deutschland. In den kommenden Stunden im Süden und Südosten viele Wolken mit teilweise kräftigem Regen unter einzelnen Gewittern. Auch an der Nordsee gibt es Schauer, sonst bleibt es meist trocken. Die Aussichten. Der Montag präsentiert sich im Süden zunächst weiter mit schauerartigem Regen, der sich allmählich an die Alpen zurückzieht. Sonst wechseln sich Sonne und dichte Wolken ab. Im Norden gibt es einzelne Schauer. Die Höchstwerte erreichen 20 bis 26 Grad, im Südwesten bis 28 Grad.
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7: Hier ist der neue Schlagerradio Morgen mit Inka und Norman. Guten Morgen.
8: Guten Morgen.
7: Schneller zurück zur Musik. Hier ist Roland Kaiser und Kurios.

0: Wer ist Ann-Sophie? Was für eine tolle Nummer und was für eine komische Frage.
1: Ja.
0: Uta Brisan, hier ist Inka.
1: Guten Morgen.
0: Norman, der neue Schlagerradio morgen 10 nach 5.
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0: Laura, Marc und Amber hier bei Schlagerradio. Amber, das ist die Schwester von Laura. Mhm. Und die hat eine sehr hohe Stimme, wenn sie spricht. Da wird sie oft kritisiert. War bei uns auch im Interview. Wir haben sie ja kennengelernt bei der Schlagerreise auf Mallorca. Und ja, weil es irgendwie Hate gab, Hass auf ihre Stimme irgendwie, jemand sich komisch geäußert hat. Menschen, gibt es eine Runde Liebe, die jetzt hier zusammen gemacht haben. Also finde ich einen schönen Power-Song. So, Montagmorgen, wir starten eine neue spannende Woche. Es ist 17 Minuten nach 5.
1: Wer kennt diese chaotische und laute Familie noch?
2: Ihr seid doch nicht ganz dicht, Jungs, die stinkigen, ungewaschenen Unterhosen nach Amerika mitzukommen.
3: Die meint dich? So blöd kann doch nur einer sein. Ich werfe mich extra in Schale und du läufst rum wie ein Penner.
4: Was denn der Flieger?
3: Hä, der Flieger? Du hast wohl einen Hitzestau in deiner Gurke. Glaubst du, die holen uns mit dem Jumbo-Set zu Hause ab?
5: Könnten Sie den albernen Namen wiederholen?
3: Eine Familie zum Knutschen
0: im Menschen. Das sind die Flodders, ne?
1: Die Flodders sind zurück.
0: Um Gottes Willen.
1: Ja, lustig, oder? Mit ordentlich Chaos im Gepäck. Jetzt 40 Jahre nach dem ersten Kultfilm kommt jetzt die berühmt-berüchtigte niederländische Familie als neue Comedy-Serie zurück.
0: Also ich habe es nie gesehen in den 80ern. Ich weiß auch nicht, das ist immer einfach zu krass, zu hart.
1: Ja, das ist schon hart, ne? Ja. Die soll ja so verrückt sein,
0: unangepasst. In den 80ern war ich eher so Trio mit vier Fäusten, Alf und all diese Dinge. Aber das war mir einfach eine Nummer zu viel.
1: Ich glaube auch, dass ich es gerade so, ich bin so durchgeschlittert. Ich bin genau da geboren, wo ich es dann nicht mehr geguckt habe. Aber ich kenne auch das Sprichwort, hier sieht es ja aus wie bei Flodders.
0: Aha.
1: Wenn mein Zimmer nicht aufgeräumt war, musste ich mir sowas manchmal, oder wie bei Hempels unterm Sofa.
0: Ja, ja, da haben deine Eltern die Flodders geguckt, ja.
1: Ja, haben sie auch.
0: Und das kommt jetzt wieder neu aus Holland, ja?
1: Genau, da gibt es jetzt eine neue Serie, da geht es jetzt um Mähroboter, Matcha-Bars und perfekt gepflegte Vorgärten, also alles ein bisschen moderner, aber mit dabei wieder Tatjana Simic als Keith Senior. Mhm. Und 6 Folgen gibt es dann ab dem 3. September bei RTL und RTL+. Und

0: Gleich ab 6, jetzt Rosanna Rocci.
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5: Ich bin Jerome Nussbaum. Ein großer Waldbrand in Belgien breitet sich weiter Richtung Deutschland aus. Im nordrhein-westfälischen Monschau sind deshalb am Abend die ersten Häuser evakuiert worden.
6: Die Flammen standen am frühen Morgen nur etwa 300 Meter vor den Wohngebäuden. 17 sind laut Feuerwehr betroffen. Sie stehen in den Ortslagen Ruitsdorf und Geisberg. Rund 30 Menschen mussten sich in Sicherheit bringen. Es gibt eine Notunterkunft. Zwischen dem Feuer und den Häusern liegen Wiesen. Die Einsatzkräfte hoffen darauf, die Gebäude retten zu können. Dazu wurden die Wiesen seit dem Abend komplett mit Wasser getränkt. Zur Unterstützung wurden auch Feuerwehrleute aus Deutschland angefordert. Ulrike Klein, Redaktion.
5: Grünen-Bundeschef Banaschak ruft die CDU dazu auf, nach den Landtagswahlen im kommenden Monat auch mit der Linkspartei zu sprechen. In einer Situation, in der Antidemokraten Einfluss bekommen könnten, müssten Demokraten miteinander gesprächsfähig sein, sagte er im ZDF. Die CDU lehnt jedoch Koalitionen und ähnliche Formen der Zusammenarbeit mit der Linken ab, ebenso mit der AfD. Dies könnte nach den Wahlen in Mecklenburg-Vorpommern und auch Sachsen-Anhalt die Regierungsbildung erschweren. In Umfragen liegt in beiden Ländern die AfD vorn. Thüringens früherer BSW-Landeschef Schütz kritisiert Parteigründerin Wagenknecht öffentlich als AfD-Steigbügelhalter. Sie hatte zuletzt Fraktionschef Höcke erneut ein Gesprächsangebot unterbreitet.
7: Ihm reiche es so der aktuelle Landesdigitalminister Schütz zu Bild und wirft Wagenknecht vor, ohne jede innerparteiliche Debatte einen hochgefährlichen Kurs einzuschlagen und gemeinsame Sache mit der AfD machen zu wollen. Sarah Wagenknecht hatte den BSW-Landesverband in Thüringen aufgefordert, die Brombeer-Koalition aufzukündigen und den Weg für einen überparteilichen Ministerpräsidenten mit wechselnden Mehrheiten freizumachen. Schütz sagte dazu, dies habe mit dem, wofür das BSW einmal stand, nichts mehr zu tun. Noah Ulrich, Redaktion.
5: US-Präsident Trump will die gemeinsamen Militärübungen seines Landes mit Südkorea erheblich reduzieren. Dazu habe er das Pentagon entsprechend angewiesen, schreibt er in den sozialen Medien. Hintergrund soll sein, dass sich Südkorea weigert, Maßnahmen gegen den Iran zu unterstützen. Dabei verwies Trump auf seine Beziehungen zum nordkoreanischen Staatschef Kim Jong-un. Die bezeichnete er als sehr gut. So habe Pyongyang sich während seiner ersten Präsidentschaft respektvoll und nicht bedrohlich verhalten. Die erst vergangene Woche durchgeführten Raketentests Nordkoreas erwähnte Trump dabei nicht. Am zweiten Spieltag in der zweiten Fußball-Bundesliga hat Arminia Bielefeld gegen Energie Cottbus deutlich gewonnen. Cottbus unterlag am Ende mit 0:3. Außerdem setzte sich Dresden mit 1:0 gegen Darmstadt durch und Hannover verlor zu Hause gegen Wolfsburg mit 0:1.
8: Jetzt kompetent und zuverlässig das Wetter bei uns in der Region. Der Tag heute startet wechselhaft mit einem Mix aus Sonne, Wolken und leichtem Regen. Die Tageshöchstwerte liegen bei 22 bis 25 Grad.
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0: Münchner Freiheit bei Schlagerradio. Guten Morgen.
1: Guten Morgen.
0: In 20 Minuten ist es 6.
1: Also ich bin ja auf eine sehr lustige Geschichte gestoßen. Ein Paar, 100, der eine, John, und sie 101, Jerry, sind seit 80 Jahren verheiratet, kommen beide aus Tennessee und haben jetzt auch mal so ein bisschen verraten, warum man überhaupt so lange zusammen ist und was so das Geheimnis ist.
0: Ja, wahrscheinlich Respekt, Liebe und Schmusen und solche Dinge.
1: Klar, das gehört natürlich auch alles dazu. Mhm. Aber eine Sache, die machen sie immer zusammen. Jeden Freitag gehen sie Fastfood-Frühstück.
0: Oh, Fastfood-Frühstück.
1: Ja. Und da denkt man doch, gesunder Lebensstil. Man muss dazu sagen, sie sagen auch, sonst haben sie viel Bewegung, abwechslungsreiches Essen, treffen viele Freunde, soziale Kontakte. Aber das machen sie immer. Und er steht immer morgens um 4 Uhr auf. Also das scheint ja gut zu sein.
0: Gut, damit leben wir lange. Aber jetzt müssen wir Freitag immer hier zum Fastfoodladen essen gehen.
1: Finde ich gut. Kriegen wir hin.
0: Keine schlechte Idee.

0: Ich liebe die Musik von Echt. Du trägst keine Liebe in dir. Noch gute 10 Minuten, dann ist es 6. Montag, 17. August, hier Schlagerradio.
1: Das Wetter bei uns heute in Deutschland ist ein Mix aus Sonne, Wolken und auch ein paar Schauern. Die Tageshöchstwerte liegen bei 20 bis 26 Grad.
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3: Check, one, check, du, was liegt heute an, Kollege Olo?
4: Guten Morgen, Captain O, man merkt, der Ernst des Lebens beginnt wieder die Schule.
3: Wenn ich da an meine erste Schultüte denke, das war ja schlimm.
4: Wieso schlimm?
3: Ja, Riesenschultüte und dann Feuerzeug vergessen. Achtung, Cabin Crew, Fräulein Schieber, bitte ins Cockpit.
5: Ja, Captain.
3: Alles gut bei Ihnen da hinten?
5: Ja, oh wow, war das eine tolle Leichtathletik-EM, nicht?
3: Ja, wir hatten gewonnen. Spanien? Langweilig.
5: Chef, das ist ja wenigstens mal eine Sportart, wo viele einzelne Sportler aus vielen Nationen gewinnen.
3: Ja, bis der Infantino kommt.
5: Haha. Hier der Merlin Hummel zum Beispiel. Silber im Hammerwurf. Toll, 81,3 Meter.
3: Hammerwerfen, 81 Meter. Da haben sie meinen Onkel Thomas noch nicht gesehen, als er seinen Schuppen umgebaut hat damals und den Nagel nicht getroffen hat.
5: Oder der Jason Joseph. Gold bei den 110 Metern Hürden.
3: 110 Meter Hürden?
5: Ja.
3: Ohne Leiter?
5: Und die Gesa Krause, die hat auch Gold geholt. 3000 Meter Hindernislauf in 9 Minuten 12 Sekunden.
3: Ja, das reiße ich auf dem Trödelmarkt auch ab, muss ich sagen.
5: Ach, Chef, große Klappe und wahrscheinlich noch nie Sport gemacht.
3: Moment, ich habe gestern auf 90 Quadratmeter eine ruhige Kugel geschoben. Da bin ich unschlagbar.
5: Entschuldigung, sind Sie ein Leichtprolet?
3: Nein. So, Landeanflug Oder Tower, melde die Maschine vor uns, hat soeben nach der Landung auch eine Medaille bekommen.
5: Wieso das?
3: Ja, Dreisprung.
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0: Hier ist der neue Schlagerradio Morgen mit Inka und Norman. Gleich gibt's den neuen Hit von Matthias Reim und einen Klassiker von Hubert K., Wenn der Mond die Sonne berührt.
1: Wie italienisch der ZDF-Fernsehgarten gestern war, darüber sprechen wir um 6.20 Uhr.
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5: Ich bin Jerome Nussbaum. Ein großer Waldbrand in Belgien breitet sich weiter Richtung Deutschland aus. Im nordrhein-westfälischen Monschau sind deshalb am Abend die ersten Häuser evakuiert worden.
6: Die Flammen standen am frühen Morgen nur etwa 300 Meter vor den Wohngebäuden. 17 sind laut Feuerwehr betroffen. Sie stehen in den Ortslagen Ruitsdorf und Geisberg. Rund 30 Menschen mussten sich in Sicherheit bringen. Es gibt eine Notunterkunft. Zwischen dem Feuer und den Häusern liegen Wiesen. Die Einsatzkräfte hoffen darauf, die Gebäude retten zu können. Dazu wurden die Wiesen seit dem Abend komplett mit Wasser getränkt. Zur Unterstützung wurden auch Feuerwehrleute aus Deutschland angefordert. Ulrike Klein, Redaktion.
5: Grünen-Bundeschef Banaschak ruft die CDU dazu auf, nach den Landtagswahlen im kommenden Monat auch mit der Linkspartei zu sprechen. In einer Situation, in der Antidemokraten Einfluss bekommen könnten, müssten Demokraten miteinander gesprächsfähig sein, sagte er im ZDF. Die CDU lehnt jedoch Koalitionen und ähnliche Formen der Zusammenarbeit mit der Linken ab, ebenso mit der AfD. Dies könnte nach den Wahlen in Mecklenburg-Vorpommern und auch Sachsen-Anhalt die Regierungsbildung erschweren. In Umfragen liegt in beiden Ländern die AfD vorn. Thüringens früherer BSW-Landeschef Schütz kritisiert Parteigründerin Wagenknecht öffentlich als AfD-Steigbügelhalter. Sie hatte zuletzt Fraktionschef Höcke erneut ein Gesprächsangebot unterbreitet.
7: Ihm reiche es so der aktuelle Landesdigitalminister Schütz zu Bild und wirft Wagenknecht vor, ohne jede innerparteiliche Debatte einen hochgefährlichen Kurs einzuschlagen und gemeinsame Sache mit der AfD machen zu wollen. Sarah Wagenknecht hatte den BSW-Landesverband in Thüringen aufgefordert, die Brombeer-Koalition aufzukündigen und den Weg für einen überparteilichen Ministerpräsidenten mit wechselnden Mehrheiten freizumachen. Schütz sagte dazu, dies habe mit dem, wofür das BSW einmal stand, nichts mehr zu tun. Noah Ulrich, Redaktion.
5: US-Präsident Trump will die gemeinsamen Militärübungen seines Landes mit Südkorea erheblich reduzieren. Dazu habe er das Pentagon entsprechend angewiesen, schreibt er in den sozialen Medien. Hintergrund soll sein, dass sich Südkorea weigert, Maßnahmen gegen den Iran zu unterstützen. Dabei verwies Trump auf seine Beziehungen zum nordkoreanischen Staatschef Kim Jong-un. Die bezeichnete er als sehr gut. So habe Pyongyang sich während seiner ersten Präsidentschaft respektvoll und nicht bedrohlich verhalten. Die erst vergangene Woche durchgeführten Raketentests Nordkoreas erwähnte Trump dabei nicht. Am zweiten Spieltag in der zweiten Fußball-Bundesliga hat Arminia Bielefeld gegen Energie Cottbus deutlich gewonnen. Cottbus unterlag am Ende mit 0:3. Außerdem setzte sich Dresden mit 1:0 gegen Darmstadt durch und Hannover verlor zu Hause gegen Wolfsburg mit 0:1.
8: Jetzt kompetent und zuverlässig das Wetter bei uns in Deutschland. In den kommenden Stunden im Süden und Südosten viele Wolken mit teilweise kräftigem Regen unter einzelnen Gewittern. Auch an der Nordsee gibt es Schauer, sonst bleibt es meist trocken. Die Aussichten. Der Montag präsentiert sich im Süden zunächst weiter mit schauerartigem Regen, der sich allmählich an die Alpen zurückzieht. Sonst wechseln sich Sonne und dichte Wolken ab. Im Norden gibt es einzelne Schauer. Die Höchstwerte erreichen 20 bis 26 Grad, im Südwesten bis 28 Grad.
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0: Schlagerradio. 6:04.
1: Guten Morgen.
0: Inka Norman, der neue Schlagerradio Morgen hier.
1: Bei uns fallen Sorgen und Stress ab, auch Montag.
0: Zurück zur Musik, hier ist Maite Kelly.

0: Guten Morgen, wir haben 10 Minuten nach 6. Hier ist der neue Schlagerradio Morgen mit Inka.
1: Guten Morgen.
0: Und Norman, herzlich willkommen.
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0: Das ist einfach der Hammer. Übernächste Woche geht's los. Dann
1: ja.
0: Gewinnen Sie hier diese Viertelmillion, die 250.000 Euro.
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0: Was würdest du mit so viel Geld machen?
1: Boah, da hätte ich so viele Sachen, die ich machen würde. Also ich würde mir erstmal ein Haus kaufen.
0: Ja, aber das reicht doch wahrscheinlich
1: reisen.
0: Wiederum nicht ganz. Häuser sind jetzt so teuer geworden.
1: Stimmt,
0: die Baukosten haben sich ja verhundertfacht. Ja, ich kann ein Lied davon singen.
1: Reise.
0: Ja, ja, also, machen Sie was draus. Die Kohle gibt's bei uns. Sagen Sie es Ihren Nachbarn, Bekannten, Verwandten weiter. Übernächste Woche, am Montag, den 31. August, geht's los. Mehr Infos gibt's später noch. 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
1: Jeden Tag, den ganzen Tag. Ciao, ciao.

0: Ciao, ciao, wir sagen Moin Moin.
1: Guten Morgen.
0: Ja, hier ist Schlagerradio an Ihrem Montag. Es ist 17 Minuten nach 6.
1: Ja, das Motto gestern beim ZDF-Fernsehgarten war ja Italo-Schlager. Mhm. Und einer stand mit 90 Jahren bei 36 Grad volle Power auf der Bühne. Engelbert Humperdinck, der hat dort einen beeindruckenden Live-Auftritt gehabt. Nach 20 Jahren stand der Sänger wieder vor deutschem TV-Publikum und hat den Hit Quando, Quando, Quando live gesungen. Und seine Stimme war immer noch mega.
2: Ja. Oh, lover, tell me you win.
0: Fantastisch. Wobei ich jetzt bezweifle, ob das italienisch ist.
1: Das ist nicht, ne? Das ist die Übersetzung von Quando, nämlich wann. Ja, und auch Moderatorin Andrea Kiebel war richtig begeistert und das Publikum. Und man sieht halt echt, ne? Also er hat immer noch eine richtig gute Show abgeliefert.
0: Ja. Nino D'Angelo war natürlich auch da. Der singt ja jetzt aktuell sehr viel italienisch.
1: Ja.
0: Hier, hör mal. Sittene vai, ja, genau.
1: Mhm.
0: Ich wusste gar nicht, dass die Italiener so viel Tee trinken, ne?
1: Ja,
0: Senza
1: wirklich.
0: Tee, Tine Vai. Und natürlich wurde auch italienische Pasta gekocht, es gab italienische Drinks. Also es war eine wirklich schöne Party mit italienischem,
1: ja,
0: Sommerflair.
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1: 6:23 Uhr, Schlagerradio, hör auf dein Herz.
2: Guten Morgen.
1: Vanessa Mai zweifelt ihre Herkunft an, ja, das hat sie jetzt im Podcast gesagt.
3: Ich habe mir einen DNA-Test bestellt.
4: Warum? Zweifelst du deine Eltern an?
3: Man kann wohl seine prozentualen Anteile der Herkunft, ach, kennst du?
4: Ja,
3: du bist natürlich
4: das
3: auch so.
4: Ich hab
3: das gemacht. Und du willst mich judgen?
4: Ich habe mein Testergebnis, DNA.
3: Ah. Und?
4: Okay, also Westeuropa, 77% südgermanisches Europa, 14% Nordwestdeutschland, 4% Norwegen, 3% Dänemark, 2% Slowenien.
3: Das ist sehr spannend.
4: Ich glaube, würde sich die ganze Welt als Brüder und als Schwestern sehen, würden so viele schlimme Sachen nicht mehr passieren. Wenn wir alle mehr checken, wie verbunden wir sind.
3: Ich glaube, das war mal der Ursprung.
1: Deshalb sollten wir alle mal diesen DNA-Test wahrscheinlich machen. Mal sehen, was da bei uns rauskommt.

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7: Die Feuerwehr ist in der Eifel und inzwischen auch hinter der Grenze zu Belgien im Dauereinsatz. Auf deutscher Seite in Nordrhein-Westfalen mussten wegen eines Waldbrandes erste Häuser evakuiert werden. Wie ist denn jetzt die Lage dort, Jerome, in den Schlagerradio-Nachrichten?
8: In der Nacht hieß es, die Flammen seien nur noch 300 Meter von Wohngebäuden entfernt. Sie stehen in den Monschauer Ortslagen Ruitsdorf und Geisberg. 17 Häuser sind es. Rund 30 Menschen mussten sich in Sicherheit bringen. Es gibt für sie eine Notunterkunft. Wiesen zwischen dem Feuer und den Häusern wurden seit dem Abend komplett mit Wasser getränkt. Die belgische Feuerwehr hat inzwischen zusätzliche Kräfte aus Deutschland angefordert. Für die nächsten Stunden gehen die Einsatzkräfte aber nicht davon aus, dass die Flammen auf deutsches Gebiet überschlagen könnten. Wenn doch, würden größere Einheiten sofort eingreifen können, sagte ein Stadtsprecher der Bild. Noch nach Kairo. Dort wollen heute hochrangige US-Gesandte mit dem israelischen Ministerpräsidenten Netanyahu zusammentreffen, um über den Gaza-Friedensplan zu beraten. Netanyahu hatte den jüngsten Entwurf für eine Friedenslösung von US-Präsident Trump zuletzt als unannehmbar bezeichnet.
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8: Deutlich mehr Migranten nutzen offenbar Rückkehrprogramme und verlassen Deutschland freiwillig. Laut den Funke-Medien waren es im ersten Halbjahr fast 9.300 Menschen. Am letzten Tag der Leichtathletik-EM in Birmingham haben die deutschen Teilnehmer weitere Medaillen gewonnen. Frederik Ruppert schaffte es über 3.000 Meter Hindernis zu Gold. Speerwerferin Julia Ulbricht bekam Silber, wie auch die gemischte Sprintstaffel bei der EM-Premiere.
7: Jetzt kompetent und zuverlässig das Wetter bei uns in der Region. Der Tag heute startet wechselhaft mit einem Mix aus Sonne, Wolken und leichtem Regen. Die Tageshöchstwerte liegen bei 22 bis 25 Grad.
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0: 6:40 haben wir es, das war Inka Bause, bei mir ist Inka Klee. Guten Morgen, der neue Schlager heute Morgen mit Inka und Norman und gleich gibt's Howard Carpendale.
1: Ja Norman, wir müssen heute ein bisschen Angst haben, es ist ja der Tag der schwarzen Katze.
2: Miau.
1: Und ich gehöre zu den Menschen immer, wenn mir eine schwarze Katze über die Straße läuft, dann drehe ich mich schnell weg, weil damit ich nicht Pech habe für eine Woche oder länger.
0: Ich habe extra mal nachgeschaut, von links nach rechts, weil ich es immer vergesse.
1: Genau.
0: Also ja, dann, wenn es andersrum ist, könnte es Glück bringen. Ja.
1: Also okay, aber ich denke mir mal, nee, bevor ich hinschaue, dann ist es von links nach rechts, dann ist ja schon zu spät. Und sobald ich sie sehe, gucke ich schnell weg und dann renne ich.
0: Aber das Beste ist, wenn du dann natürlich noch durch eine Leiter durchgehst, dir einen Spiegel nimmst und ihn zum Boden wirfst.
1: Oh Gott.
0: Ein bisschen Salz verstreust, ja, und deinen Ring verlierst.
1: Oh.
0: Oder nach Sonnenuntergang fegst. Also das sind alles Dinge, Alltagsaberglauben, wo es Unglück bringen kann, ja.
1: Bist du abergläubisch?
0: Nö.
1: Ich schon.
0: Ich hoffe, dass da nichts passiert. Und der typische Freitag, der 13., der ist ja dann auch immer nochmal irgendwie was anderes.
1: Ich habe ja am 13. November Geburtstag und ich hatte mal am Freitag den 13. Ich hatte richtig Angst. Ich so, der Tag kann ja nur schlimm werden.
0: Aber warte gut.
1: Ja, war okay.
0: Siehst du, also man braucht keine Angst haben.
1: Nö.
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0: 6.46 Uhr, neue Musik von Jolina Treves durch und durch. Und damit starten wir durch und rein in diesen Montagmorgen, diese neue Woche, die sich schon für mich ein bisschen herbstlich anfühlt. Ja, ich habe mich schon warm angezogen wieder. Aber sagen wir jetzt mal, wie das Wetter hier bei uns in der Region wird.
1: Das Wetter bei uns heute in Deutschland ist ein Mix aus Sonne, Wolken und auch ein paar Schauern. Die Tageshöchstwerte liegen bei 20 bis 26 Grad.
0: Und jetzt Zeit für die ersten Hörer des Tages. Hier bei Schlagerradio reden wir über Aberglaube, weil heute Tag der schwarzen Miau-Katze ist. Ja, ich bin nicht ganz so abergläubisch. Du hast schon Respekt.
1: Ja, ich schon.
0: Ja? Und deshalb haben wir sie ja auch gefragt in der 08079 89 99.
1: Uschi hat sich gemeldet und hat gesagt, manchmal bin ich schon ein bisschen abergläubig, wenn mir da so eine schwarze Katze entgegenkommt. Das soll ja Unglück bringen. Ich weiß nicht, ob es stimmt, aber sie hat dann schon ein bisschen Angst.
0: Genau, Thomas ist dran.
2: Ja, hallo zusammen. Also tatsächlich bin ich nicht abergläubisch. Allerdings ist mir eine Kleinigkeit passiert, wo ich sage, ja, Dankeschön im Nachhinein. Ich war Ersthelfer bei einem Unfall, als ein 13-Jähriger auf dem Waggon geklettert ist und einen Stromschlag erhielt. Und kurze Zeit später hatte ich selber einen Unfall, wo ich abgestürzt bin aus ca. 3,5 Metern Höhe. Habe nur ganz knapp eine Holzkiste verpasst, bin zwar mit der Seite auf dem Beton geknallt, mir eine Rippe und den Schädel gebrochen, aber sonst nichts weiter getan. Ja, und da bin ich der Meinung, da war er nicht ganz unschuldig dran, dass ich die Kiste verpasst habe.
0: Okay, ja, meinst du, also ein Engel war dabei? Also an sowas könnte ich ja glauben.
1: Okay.
0: An Zwerge und Engel.
1: Ah ja, ja, ist doch schön. Aber das klingt auf jeden Fall nach einer wirklich interessanten Geschichte. Ja,
0: Dankeschön, Thomas, dass du die mit uns geteilt hast.

0: der neue Schlagerradio Morgen mit Inka und Norman. Hallo, gleich neue Musik von Sonja Liebing und wir haben Klassiker von Wolle Petri.
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5: Ich bin Jerome Nussbaum. Ein großer Waldbrand in Belgien breitet sich weiter Richtung Deutschland aus. Im nordrhein-westfälischen Monschau sind deshalb am Abend die ersten Häuser evakuiert worden.
6: Die Flammen standen am frühen Morgen nur etwa 300 Meter vor den Wohngebäuden. 17 sind laut Feuerwehr betroffen. Sie stehen in den Ortslagen Ruitsdorf und Geisberg. Rund 30 Menschen mussten sich in Sicherheit bringen. Es gibt eine Notunterkunft. Zwischen dem Feuer und den Häusern liegen Wiesen. Die Einsatzkräfte hoffen darauf, die Gebäude retten zu können. Dazu wurden die Wiesen seit dem Abend komplett mit Wasser getränkt. Zur Unterstützung wurden auch Feuerwehrleute aus Deutschland angefordert. Ulrike Klein, Redaktion.
5: Grünen-Bundeschef Banaschak ruft die CDU dazu auf, nach den Landtagswahlen im kommenden Monat auch mit der Linkspartei zu sprechen. In einer Situation, in der Antidemokraten Einfluss bekommen könnten, müssten Demokraten miteinander gesprächsfähig sein, sagte er im ZDF. Die CDU lehnt jedoch Koalitionen und ähnliche Formen der Zusammenarbeit mit der Linken ab, ebenso mit der AfD. Dies könnte nach den Wahlen in Mecklenburg-Vorpommern und auch Sachsen-Anhalt die Regierungsbildung erschweren. In Umfragen liegt in beiden Ländern die AfD vorn. Thüringens früherer BSW-Landeschef Schütz kritisiert Parteigründerin Wagenknecht öffentlich als AfD-Steigbügelhalter. Sie hatte zuletzt Fraktionschef Höcke erneut ein Gesprächsangebot unterbreitet.
7: Ihm reiche es so der aktuelle Landesdigitalminister Schütz zu Bild und wirft Wagenknecht vor, ohne jede innerparteiliche Debatte einen hochgefährlichen Kurs einzuschlagen und gemeinsame Sache mit der AfD machen zu wollen. Sarah Wagenknecht hatte den BSW-Landesverband in Thüringen aufgefordert, die Brombeer-Koalition aufzukündigen und den Weg für einen überparteilichen Ministerpräsidenten mit wechselnden Mehrheiten freizumachen. Schütz sagte dazu, dies habe mit dem, wofür das BSW einmal stand, nichts mehr zu tun. Noah Ulrich, Redaktion.
5: US-Präsident Trump will die gemeinsamen Militärübungen seines Landes mit Südkorea erheblich reduzieren. Dazu habe er das Pentagon entsprechend angewiesen, schreibt er in den sozialen Medien. Hintergrund soll sein, dass sich Südkorea weigert, Maßnahmen gegen den Iran zu unterstützen. Dabei verwies Trump auf seine Beziehungen zum nordkoreanischen Staatschef Kim Jong-un. Die bezeichnete er als sehr gut. So habe Pyongyang sich während seiner ersten Präsidentschaft respektvoll und nicht bedrohlich verhalten. Die erst vergangene Woche durchgeführten Raketentests Nordkoreas erwähnte Trump dabei nicht. Am zweiten Spieltag in der zweiten Fußball-Bundesliga hat Arminia Bielefeld gegen Energie Cottbus deutlich gewonnen. Cottbus unterlag am Ende mit 0:3. Außerdem setzte sich Dresden mit 1:0 gegen Darmstadt durch und Hannover verlor zu Hause gegen Wolfsburg mit 0:1.
8: Jetzt kompetent und zuverlässig das Wetter bei uns in Deutschland. In den kommenden Stunden im Süden und Südosten viele Wolken mit teilweise kräftigem Regen unter einzelnen Gewittern. Auch an der Nordsee gibt es Schauer, sonst bleibt es meist trocken. Die Aussichten. Der Montag präsentiert sich im Süden zunächst weiter mit schauerartigem Regen, der sich allmählich an die Alpen zurückzieht. Sonst wechseln sich Sonne und dichte Wolken ab. Im Norden gibt es einzelne Schauer. Die Höchstwerte erreichen 20 bis 26 Grad, im Südwesten bis 28 Grad.

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1: Jesus ermutigt dich. In dieser Welt hast du Angst. Aber denk daran und habe Mut. Denn ich habe diese Welt überwunden. Johannes, Kapitel 16, Vers 33.
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0: 10 Minuten nach 7, hier ist Schlagerradio, das war ein neuer Hit von Sonja Liebing. Gleich gibt's einen Klassiker von Nino De Angelo, der ja fantastisch italienisches Flair in den Fernsehgarten am Wochenende reingebracht hat.
1: Ja, und jetzt sprechen wir nochmal über das Thema Aberglaube, Tag der schwarzen Katze. Miau. Ines hat sich gemeldet. Eigentlich wäre sie nicht abergläubig, aber Freitag der 13., da hätte sie schon Respekt vor. Und sie sagt auch, wenn eine schwarze Katze von links nach rechts läuft, da dreht sie sich um und geht lieber einen anderen Weg.
0: Okay, Matthias hat auch Angst vor einer schwarzen Katze, hat er geschrieben. Und das ist ihm auch tatsächlich passiert, dass ihm der Kaffee aus so einer Thermoskanne aus der Tasche ausgelaufen ist.
1: Oh,
0: deshalb macht er einen Bogen um diese schwarze Katze.
1: Ja, das kann passieren.
0: Und hier Elke sagt, sie klopft dreimal auf Holz.
1: Ja.
0: Wenn sie was Positives sagt, damit auch wirklich nichts schief geht.
1: So mache ich das auch öfter.
0: Sicher ist sicher.

0: Das war ein bisschen französisch zum Start, diese neue Woche. Montagmorgen, Namika im Radio und wir sind's, Inka Norman. Der neue Schlagerradio Morgen. Es ist jetzt 19 Minuten nach 7.
1: Das Wetter bei uns heute in Deutschland ist ein Mix aus Sonne, Wolken und auch ein paar Schauern. Die Tageshöchstwerte liegen bei 20 bis 26 Grad.
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3: Check, one, check, two, was liegt heute an, Kollege Olo?
4: Guten Morgen, Captain O, man merkt, der Ernst des Lebens beginnt wieder die Schule.
3: Wenn ich da an meine erste Schultüte denke, das war ja schlimm.
4: Wieso schlimm?
3: Ja, Riesenschultüte und dann Feuerzeug vergessen. Achtung, Cabin Crew, Fräulein Schieber, bitte ins Cockpit.
5: Ja, Captain.
3: Alles gut bei Ihnen da hinten?
5: Ja, oh wow, war das eine tolle Leichtathletik-EM, nicht?
3: Ja, wir hatten gewonnen in Spanien. Langweilig.
5: Chef, das ist ja wenigstens mal eine Sportart, wo viele einzelne Sportler aus vielen Nationen gewinnen.
3: Ja, bis der Infantino kommt.
5: Haha. Hier der Merlin Hummel zum Beispiel. Silber im Hammerwurf. Toll, 81,3 Meter.
3: Ach, Hammerwerfen, 81 Meter. Da haben sie meinen Onkel Thomas noch nicht gesehen, als er seinen Schuppen umgebaut hat damals und den Nagel nicht getroffen hat.
5: Oder der Jason Joseph. Gold bei den 110 Metern Hürden.
3: 110 Meter Hürden?
5: Ja.
3: Ohne Leiter?
5: Und die Gesa Krause, die hat auch Gold geholt. 3000 Meter Hindernislauf in 9 Minuten 12 Sekunden.
3: Ja, das reiß ich auf dem Trödelmarkt auch ab, muss ich sagen.
5: Ach, Chef, große Klappe und wahrscheinlich noch nie Sport gemacht.
3: Moment, ich habe gestern auf 90 Quadratmeter eine ruhige Kugel geschoben. Da bin ich unschlagbar.
5: Entschuldigung, sind Sie ein Leichtprolet?
3: Nein. So, Landeanflug Oder Tower, melde die Maschine vor uns, hat soeben nach der Landung auch eine Medaille bekommen.
5: Wieso das?
3: Ja, Dreisprung.
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1: Kurz vor 7:30 gleich Viva la Vida von Helene Fischer. Gröni ist dabei und auch ein Abba-Hit bei uns auf Deutsch. Aber jetzt erstmal viel Spaß mit Thomas Anders.

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10: Die Feuerwehr ist in der Eifel und inzwischen auch hinter der Grenze zu Belgien im Dauereinsatz. Auf deutscher Seite in Nordrhein-Westfalen mussten wegen eines Waldbrandes erste Häuser evakuiert werden. Wie ist denn jetzt die Lage dort, Jerome, in den Schlagerradio-Nachrichten?
11: In der Nacht hieß es, die Flammen seien nur noch 300 Meter von Wohngebäuden entfernt. Sie stehen in den Monschauer Ortslagen Ruitsdorf und Geisberg. 17 Häuser sind es. Rund 30 Menschen mussten sich in Sicherheit bringen. Es gibt für sie eine Notunterkunft. Wiesen zwischen dem Feuer und den Häusern wurden seit dem Abend komplett mit Wasser getränkt. Die belgische Feuerwehr hat inzwischen zusätzliche Kräfte aus Deutschland angefordert. Für die nächsten Stunden gehen die Einsatzkräfte aber nicht davon aus, dass die Flammen auf deutsches Gebiet überschlagen könnten. Wenn doch, würden größere Einheiten sofort eingreifen können, sagte ein Stadtsprecher der Bild. Noch nach Kairo. Dort wollen heute hochrangige US-Gesandte mit dem israelischen Ministerpräsidenten Netanyahu zusammentreffen, um über den Gaza-Friedensplan zu beraten. Netanyahu hatte den jüngsten Entwurf für eine Friedenslösung von US-Präsident Trump zuletzt als unannehmbar bezeichnet.
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11: Deutlich mehr Migranten nutzen offenbar Rückkehrprogramme und verlassen Deutschland freiwillig. Laut den Funke-Medien waren es im ersten Halbjahr fast 9.300 Menschen. Am letzten Tag der Leichtathletik-EM in Birmingham haben die deutschen Teilnehmer weitere Medaillen gewonnen. Frederik Ruppert schaffte es über 3000 Meter Hindernis zu Gold. Speerwerferin Julia Ulbricht bekam Silber, wie auch die gemischte Sprintstaffel bei der EM-Premiere.
10: Jetzt kompetent und zuverlässig das Wetter bei uns in der Region. Der Tag heute startet wechselhaft mit einem Mix aus Sonne, Wolken und leichtem Regen. Die Tageshöchstwerte liegen bei 22 bis 25 Grad.
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0: 7:39 Uhr, die Männer und Herbert Grönemeyer, absoluter Klassiker aus den 80ern. Schönen guten Morgen. Hier ist Schlagerradio.
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2: Guten Morgen, Frank ist bei uns, hallo.
0: Hallo, guten Morgen.
3: Einen schönen guten Morgen, jawohl.
2: Na, wo bist denn du jetzt gerade?
3: Im Garten. Ach,
2: schön.
3: Und sehe, was die Brombeeren machen.
0: So früh am Morgen.
2: Schön.
0: Ja. Das fragen sich in Thüringen auch, was mit der Brombeerkohle zu passiert. Wie sieht es bei dir im Garten aus? Blühen gut, ja.
3: Auch im Landkreis Wittenberg. Genau, auch im Landkreis Wittenberg.
0: Sind sie süß oder sind sie eher noch sauer, die Brombeeren?
3: Nein, die sind schon essbar. Die erste Früchtetorte, die wurde dann am Sonnabend gegessen.
0: Ah, sehr schön.
2: Lecker.
0: Das klingt doch toll. Gegessen. Frank, genau. 1.000 Euro gibt es für dich zu gewinnen im ABC-Morgen-Quiz. In 30 Sekunden musst du einfach nur 10 Fragen bei uns richtig beantworten, immer mit dem gleichen Anfangsbuchstaben. Und das ist der Buchstabe T wie Theodor heute.
3: In Ordnung.
2: Okay, bist du bereit?
0: Konzentration im Garten jetzt. Vielleicht sagt dir ein Vogel voraus.
2: Vielleicht.
0: Bist du bereit? Dann legen wir los mit einer Hunderasse.
3: Terrier.
2: Sportler?
3: Tennissportler.
0: Ein Name.
3: Ach so, Tiefe Schuhe.
0: Möbelstück.
3: Tiefe Truhe.
2: Musikinstrument?
0: Genau. Ja, junge Name.
3: Tom.
0: Ja, war aber schon vorbei. Du hast sie sehr schwer gemacht. Ein Tisch, eine Trompete. Aber Tiefe Schuhe ist sehr schön. Der berühmte Radsportler aus dem Osten, ja.
2: Ja, genau.
0: Wenn man so an den Fußballer denkt, Thomas Müller wäre noch möglich gewesen.
2: Gibt's ein paar, ne?
0: Ja. Frank, das war sehr gut und passend für deinen Ausflug heute Morgen in den Garten.
2: Genau, du bekommst nämlich die rote Schlagerradio-Sonnenbrille mit den Herzen zugesendet. Viel Spaß damit.
0: Herzlichen Glückwunsch.
3: Super, danke.
0: Sehr gefreut.
2: Ganz viel Spaß damit.
0: Morgen dabei sein möchte, ABC und Wohnort an die 08079 89 99 schicken.

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2: Eine traurige und auch schockierende Nachricht jetzt am Morgen aus Hollywood. Hayden Panettiere ist im Alter von gerade einmal 36 Jahren gestorben. Bekannt wurde die Schauspielerin vor allem durch ihre Rollen in den Serien Heroes und Nashville. Und außerdem war sie in Scream zu sehen. Und Panettiere war die frühere Verlobte von Ex-Boxer Wladimir Klitschko und gemeinsam haben sie eine Tochter. Ihr Vater hat jetzt den Tod gegenüber ABC News bestätigt. Ja, und die genaue Todesursache ist noch nicht bekannt.
0: Ralf Siegel ist wieder zu Hause nach 18 Tagen im künstlichen Koma. Der 80-jährige Komponist hatte nämlich eine schwere Lungenentzündung im Krankenhaus. Jetzt geht's weiter erstmal in die Reha am Tegernsee, denn er sitzt noch im Rollstuhl, muss neue Kraft tanken. Aber er will fit sein für den nächsten Eurovision Song Contest schon im nächsten Jahr. Da will er auch einen Song machen.
2: Wow, super. Und Nicole Kidman überrascht jetzt mit einem Geständnis über ihre Ehe mit Tom Cruise. Die beiden hatten sich ja 1989 bei den Dreharbeiten zu Tage des Donners kennengelernt und sogar ein Jahr später geheiratet. Und Kidman war damals Anfang 20 schwer verliebt und auch bereit, für die Beziehung sogar ihre Karriere aufzugeben. Sie hat wohl damals gedacht, die Liebe geht vor Hollywood. Die Ehe ist dann leider 2001 zerbrochen. Ihre Karriere wurde aber umso stärker. Und jetzt sagt sie, sie hat damals einfach nur ihrem Herzen gefolgt.
0: Kommen wir zum nächsten Liebespaar, Beatrice Egling und Florian Silbereisen. Ja, die Frage beschäftigt uns ja alle in der Schlagerwelt. Sind die beiden nun zusammen oder nicht? Da gibt es immer Gerüchte. Und im Sommertalk haben sie jetzt über ihre Beziehung gesprochen. Und da sagte Beatrice, ja, wir haben es wunderschön und alles andere, das wissen nur wir. Okay, es ist genauso wie das Lied halt, was er auch darüber singt. Und sie meint, sie haben gegenseitig gesagt, wir machen das in Privatsphäre, die ist geschützt und darauf haben wir uns geeinigt. Ja. Also wissen wir noch nicht mehr. 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
1: Guten Morgen.
0: Wer braucht schon den ZDF-Fernsehgarten, wenn man hier Petro Basile hat gleich? Buongiorno, auch hier bei uns, italienisch-deutsches Lebensgefühl. Haben wir gleich für Sie nach 8.
2: Und wir alle trinken ja mal gerne ein Gläschen Rotwein und denken, der wäre gesund, sagt man ja immer so. Ob das wirklich stimmt, das klären wir um 8.20 Uhr mit unserer Ernährungsmedizinerin Daniela Kekowski.
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7: 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Damit gehören verschwundene Knöpfe der Vergangenheit an.
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9: Ich bin Jerome Nussbaum. Hollywood-Star Hayden Panettiere ist gestorben mit nur 36 Jahren. Das hat ihr Vater gegenüber ABC News bestätigt. Zur Todesursache wurde noch nichts bekannt.
10: Die Familie hat eine Erklärung zum Tod der langjährigen Freundin von Ex-Boxer Wladimir Klitschko abgegeben. Mit ihm hat sie eine gemeinsame Tochter. Hayden sei ein unglaubliches Licht und eine Naturgewalt gewesen, die allen, die sie kannten und den Millionen Menschen, die sie auf der Leinwand sahen, unermessliche Liebe und Freude geschenkt habe, heißt es in der Erklärung. Bekannt war Hayden Panettiere unter anderem aus Scream-Filmen. Für ihre Rolle in der Musikserie Nashville war sie zweimal für den Golden Globe nominiert. Ulrike Klein, Redaktion.
9: Hinter der Grenze zu Belgien ist die Feuerwehr im Dauereinsatz. Wegen eines Waldbrandes mussten auf deutscher Seite in Nordrhein-Westfalen am Abend erste Häuser evakuiert werden. Die Flammen waren in der Nacht nur noch 300 Meter entfernt. Inzwischen hat aber Regen eingesetzt.
11: 17 Gebäude sind betroffen. Sie stehen in den Monschauer Ortslagen Rötzdorf und Geisberg. Rund 30 Menschen mussten sich in Sicherheit bringen. Um das Feuer abzuhalten, wurden vorher Wiesen mit Wasser getränkt. Die belgische Feuerwehr forderte zusätzliche Kräfte aus Deutschland an. Für die nächsten Stunden gehen die Einsatzkräfte aber nicht davon aus, dass die Flammen auf deutsches Gebiet überschlagen. Ein Stadtsprecher erklärte, wenn doch, würden größere Einheiten sofort eingreifen können. Noah Ulrich, Redaktion.
9: Baden-Württembergs Ministerpräsident Özdemir warnt vor einem möglichen Missbrauch von Geheimdienstinformationen, sollte die AfD in Sachsen-Anhalt den Regierungschef stellen. Er sagte der Mitteldeutschen Zeitung, die anderen Ministerpräsidenten würden alles dafür tun, damit Deutschlands nationale Souveränität gewahrt werde. Es würden keine nachrichtendienstlichen Informationen an autoritäre Herrscher oder Verbrecher abfließen, die Deutschland schaden wollten, so Özdemir wörtlich. Dies sei eine Frage deutscher Interessen. In Kairo wollen heute hochrangige US-Gesandte mit dem israelischen Ministerpräsidenten Netanyahu zusammentreffen, um über den Gaza-Friedensplan zu beraten. Netanyahu hatte den jüngsten Entwurf für eine Friedenslösung von US-Präsident Trump als unannehmbar bezeichnet. Trumps Schwiegersohn Kushner sprach laut Informationen aus Regierungskreisen schon mit dem Chef der Terrororganisation Hamas. An dem Treffen nahmen auch Vertreter der Vermittlerstaaten Ägypten, Katar und Türkei teil. Zu Details äußerte sich das Weiße Haus bisher nicht. In der zweiten Fußball-Bundesliga hat Arminia Bielefeld einen deutlichen Sieg gefeiert. Gegen Energie Cottbus gab es ein 3:0. Außerdem setzte sich Dynamo Dresden mit 1:0 gegen Darmstadt durch und Hannover verlor zu Hause gegen Wolfsburg mit 0:1.
12: Jetzt kompetent und zuverlässig das Wetter bei uns in Deutschland. In den kommenden Stunden im Süden und Südosten viele Wolken mit teilweise kräftigem Regen und einzelnen Gewittern. Auch an der Nordsee gibt es Schauer, sonst bleibt es meist trocken. Die Aussichten. Der Montag präsentiert sich im Süden zunächst weiter mit schauerartigem Regen, der sich allmählich an die Alpen zurückzieht. Sonst wechseln sich Sonne und dichte Wolken ab. Im Norden gibt es einzelne Schauer. Die Höchstwerte erreichen 20 bis 26 Grad, im Südwesten bis 28 Grad.
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2: Guten Morgen.

0: 10 Minuten nach 8 hier, Schlagerradio. Neues Andrea Berg-Lied kommt gleich bei uns.
1: Also ich bin ja auf eine sehr lustige Geschichte gestoßen. Ein Paar, 100, der eine, John, und sie 101, Jerry, sind seit 80 Jahren verheiratet, kommen beide aus Tennessee und haben jetzt auch mal so ein bisschen verraten, warum man überhaupt so lange zusammen ist und was so das Geheimnis ist.
0: Ja, wahrscheinlich Respekt, Liebe und Schmusen und solche Dinge.
1: Klar, das gehört natürlich auch alles dazu, aber eine Sache, die machen sie immer zusammen. Jeden Freitag gehen sie Fastfood-Frühstück
0: machen. Fastfood-Frühstück.
1: Ja. Und da denkt man doch, gesunder Lebensstil. Man muss dazu sagen, sie sagen auch, sonst haben sie viel Bewegung, abwechslungsreiches Essen, treffen viele Freunde, soziale Kontakte. Aber das machen sie immer. Und er steht immer morgens um 4 Uhr auf. Also das scheint ja gut zu sein.
0: Gut, damit leben wir lange. Aber jetzt müssen wir Freitag immer hier zum Fastfoodladen essen gehen.
1: Finde ich gut. Kriegen wir hin.
0: Keine schlechte Idee.

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1: 18 Minuten nach 8, hier ist Schlagerradio, gleich Santa Maria, der Klassiker von Roland Kaiser. Jetzt bei uns aber erstmal unsere Ernährungsmedizinerin Daniela Kilkowski.
2: Guten Morgen.
1: Ja, hallo,
2: guten Morgen, Daniela. Man hört ja immer wieder, wenn man Alkohol trinkt, soll ja Rotwein gut sein wegen der ganzen guten Inhaltsstoffe. Ist das so?
3: Ich weiß, dass das früher sehr oft gesagt wurde, dass das Gläschen Wein, vor allem Rotwein am Abend, einen durchaus gesunden Effekt hat. Das ist mittlerweile wirklich widerlegt. Deshalb möchte ich natürlich nicht das Glas Wein am Abend verteufeln. Aber wer abends ein Glas Wein trinkt, sollte es tun, weil er es genießt, ja, weil es zu seiner Lebensqualität gehört und weil er gesund ist. Aber er sollte es garantiert nicht trinken, weil er glaubt, dass es Medizin ist. Alkohol ist ein Zellgift, es bleibt ein Zellgift und Alkohol sind auch tote Kalorien. Das heißt, je mehr Alkohol ich zu mir nehme, desto mehr reduziert sich auch die natürliche Fettverbrennung im Körper, da Alkohol dem Körper mehr oder weniger zuerst als Energie zur Verfügung steht.
1: Danke, Daniela. Also kein Rotwein.
2: Toll.
1: wenn Sie mehr Tipps von unserer Ernährungsmedizinerin brauchen, einfach mal reinklicken auf schlagerradio.de.

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8: Vor den Landtagswahlen im Osten wird heute gespannt nach Thüringen geblickt. Dort wird zwar nicht gewählt, dennoch geht es um die Zukunft der Regierung. Was spielt sich denn da ab, Jerome, in den Schlagerradio-Nachrichten?
9: CDU-Ministerpräsident Vogt war der Doktortitel endgültig aberkannt worden und die BSW-Fraktion muss nun entscheiden, ob sie ihn weiter unterstützt. Die BSW-Abgeordneten treffen sich heute zu ihrer ersten regulären Sitzung nach der Sommerpause. Parteigründerin Wagenknecht hatte zuletzt AfD-Fraktionschef Höcke erneut ein Gesprächsangebot unterbreitet. Sie will, dass der Thüringer Landesverband die Koalition mit CDU und SPD aufkündigt, um den Weg für einen überparteilichen Ministerpräsidenten mit wechselnden Mehrheiten freizumachen. Dazu sagte Ex-BSW-Landeschef und Digitalminister Schütz der Bild, Wagenknecht schlage ohne jede innerparteiliche Debatte einen hochgefährlichen Kurs ein. Auch die Grünen befassen sich verstärkt mit den bevorstehenden Wahlen in Mecklenburg-Vorpommern und Sachsen-Anhalt. Grünen-Bundeschef Banaschak ruft die CDU jetzt dazu auf, auch mit der Linkspartei zu sprechen. In einer Situation, in der Antidemokraten Einfluss bekommen könnten, müssten Demokraten miteinander gesprächsfähig sein, sagt der MCDF. In beiden Ländern führt die AfD derzeit die Umfragen an.
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9: Im Waldbrandgebiet hinter der deutsch-belgischen Grenze hat Regen eingesetzt. Die Einsatzkräfte gehen derzeit nicht davon aus, dass die Flammen auf deutsches Gebiet und Ortsteile der Stadt Monschau überschlagen. Dennoch werden die Maßnahmen heute intensiviert. Die Landesregierung von Nordrhein-Westfalen, die Landesvereinigung der Unternehmensverbände und der Deutsche Gewerkschaftsbund wollen sich heute gemeinsam zur Olympiabewerbung Köln-Rhein-Ruhr bekennen. Dazu unterzeichnen sie am Mittag geschlossen eine Erklärung.
8: Jetzt kompetent und zuverlässig das Wetter bei uns in der Region. Der Tag heute startet wechselhaft mit einem Mix aus Sonne, Wolken und leichtem Regen. Die Tageshöchstwerte liegen bei 22 bis 25 Grad.
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0: 20 Minuten ist es 9. 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
1: Wer kennt diese chaotische und laute Familie noch?
2: Ihr seid doch nicht ganz dicht, Jungs. Ich stinke in ungewaschenen Unterhosen nach Amerika mitzukommen.
3: Die meint dich? So blöd kann doch nur einer sein. Ich werfe mich extra in Schale und du läufst rum wie ein Penner.
4: Was bleibt denn der Flieger?
3: Hä, der Flieger? Du hast wohl einen Hitzestau in deiner Gurke. Glaubst du, die holen uns mit dem Jumbo-Set zu Hause ab?
5: Könnten Sie den albernen Namen wiederholen?
6: Eine Familie zum Knutschen in Männern.
0: F-O-L-L-D-D, ja, das sind die Flodders, ne?
1: Die Flodders sind zurück.
0: Um Gottes Willen.
1: Ja, lustig, oder? Mit ordentlich Chaos im Gepäck. Jetzt 40 Jahre nach dem ersten Kultfilm kommt jetzt die berühmt-berüchtigte niederländische Familie als neue Comedy-Serie zurück.
0: Also ich habe es nie gesehen in den 80ern. Ich weiß auch nicht, das ist immer einfach zu krass, zu hart.
1: Ja, das ist schon hart, ne? Ja. Die sollen so verrückt sein, unangepasst.
0: In den 80ern war ich eher so Trio mit vier Fäusten, Alf und all diese Dinge. Aber das war mir einfach eine Nummer zu viel.
1: Ich glaube auch, dass ich es gerade so, ich bin so durchgeschlittert. Ich bin genau da geboren, wo ich es dann nicht mehr geguckt habe. Aber ich kenne auch das Sprichwort, hier sieht es ja aus wie bei Flodders.
0: Aha.
1: Wenn mein Zimmer nicht aufgeräumt war, musste ich mir sowas manchmal, oder wie bei Hempels unterm Sofa.
0: Ja, da haben deine Eltern die Flodders geguckt, ja.
1: Ja, haben sie auch.
0: Und das kommt jetzt wieder neu aus Holland, ja?
1: Genau, da gibt es jetzt eine neue Serie, da geht es jetzt um Mähroboter, Matcha-Bars und perfekt gepflegte Vorgärten, also alles ein bisschen moderner, aber mit dabei wieder Tatjana Simic als Keith Senior. Und 6 Folgen gibt es dann ab dem 3. September bei RTL und RTL+.

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1: Der neue Matze Reimhild, die Sterne lügen. Da hast du ja schon mal analysiert, ja, dass er nicht recht hatte, ja?
2: Nein.
1: Die beiden Sternzeichen, über die er gesungen hat, die passen gut zusammen, schon von Anfang an.
2: Richtig gut sogar.
1: Nur mal die Inka fragen sollen. Hier. So
2: ja,
1: einfach
2: echt,
1: ist das hier. So, jetzt frage ich mal die Inka, wie wird's Wetter hier bei uns?
3: Das Wetter bei uns heute in Deutschland ist ein Mix aus Sonne, Wolken und auch ein paar Schauern. Die Tageshöchstwerte liegen bei 20 bis 26 Grad.
4: Es ist Sketch vor 9.
3: Guten Morgen, Andi ist bei uns, hallo.
1: Hallo, guten Morgen.
5: Guten Morgen.
1: Mensch, Andi, wie klingst du denn? Hast du einen Topf auf dem Kopf?
3: Oder bist du in der Blechbüchse?
5: Ja, so ähnlich. Ich bin ja gerade unterwegs im Urlaub und auf dem Kreuzfahrtschiff ist das alles mal nicht so mit dem Empfang. Ne?
1: So ist das, ist Andi uns heute zugeschaltet. Wir sehen gar nicht, ob er ab oder zugenommen hat. Das ist wirklich was ganz Besonderes.
3: Sitzt du heute unten in so einer kleinen Kajüte, wo kein Empfang ist, oder willst du dich mal weiter nach oben setzen?
1: Geh mal zum Kapitän.
5: Ja. Ja, das wäre wahrscheinlich besser, aber wir sind mitten auf dem Meer und hier ist halt einfach nichts um uns herum.
1: Ne? Wo bist du unterwegs?
5: Ich bin gerade unterwegs am Nordkap, in der Nähe vom Nordkap, ganz oben.
1: Wie da, verrückt.
5: Es schön kalt ist jetzt.
1: Ja, wieso denn das? Ja. Meine Fresse.
3: Eben, warum wird es denn kalt,
1: dass es wärmer wird? Na gut.
5: Wir hatten 8 Grad gestern gehabt, war in Ordnung. Ne?
1: Gut.
3: 8 Grad, oh Gott.
1: Dann hören wir uns einen gefrorenen Sketch mal an. Was haben wir denn hier zu tun heute?
5: Ja, Dr. Streche empfängt mich heute mal wieder.
1: Sehr schön.
5: Hat mal wieder ein kleines Aua. Mein Hund hat mich nämlich gebissen.
1: Okay.
3: Ja. Das ist nicht schön.
5: Und da musst du mir ein klein bisschen helfen. Ne? Also Fräulein, ich komme jetzt gleich rein, Fräulein, gell?
3: Ja.
5: Fräulein Inka, also du musst dem Chef schon mal Bescheid sagen, ne?
3: Ja, den alles Doktor, klar. Ne?
1: Genau, was ist mein Satz, den ich habe?
5: Herr Schmidt, was fehlt Ihnen denn heute?
1: Sehr schön, ja, okay.
5: Und haben Sie was draufgetan?
1: Okay.
5: Der Zweite. Das
3: gut.
5: War's.
3: Ja. Wenn ich sage einfach einen guten Tag, kriege ich hin.
1: Ja, also, der Andi klingt so wie Cher, wenn die singt.
3: Ja.
1: Mach mal. Ja, 1-1.
3: Ah, okay.
1: Jetzt wissen wir, wie das entstanden ist, dass Cher so gesungen hat mit I Believe. Das war einfach eine schlechte Aufnahme- und Internetverbindung.
3: Das mag sein.
1: So, okay.
3: Dann guten Tag.
5: Hallo,
3: Herr Schmidt, treten Sie ein.
1: Hier ist ja was los.
3: Sie haben Glück und können direkt durchlaufen.
1: Ja, es ist seltsam. Es riecht nach Schmidt. Ich sehe nicht Schmidt. Wo ist der Schmidt? Ach, hier ist er, ja. Okay.
5: Ja, hier, da bin ich doch schon, Herr Doktor.
1: Was
5: fehlt
1: Ihnen denn heute, Herr Schmidt?
5: Herr Doktor, mein Hund hat mich gebissen.
1: Der Hund hat Sie gebissen, okay. Und haben Sie was draufgetan?
5: Nein, es hat ihm auch so geschmeckt.
1: Ah.
5: Ja.

0: Hier ist der neue Schlagerradio Morgen mit Inka und Norman. Ich war noch niemals in New York, ist ein Mega-Hit von Udo Jürgens und den spielen wir für Sie und haben auch frische neue Musik von Dennis Wilms am Start.
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3: Ich bin Jerome Nussbaum. Hollywood-Star Hayden Panettiere ist gestorben mit nur 36 Jahren. Das hat ihr Vater gegenüber ABC News bestätigt. Zur Todesursache wurde noch nichts bekannt.
4: Die Familie hat eine Erklärung zum Tod der langjährigen Freundin von Ex-Boxer Wladimir Klitschko abgegeben. Mit ihm hat sie eine gemeinsame Tochter. Hayden sei ein unglaubliches Licht und eine Naturgewalt gewesen, die allen, die sie kannten und den Millionen Menschen, die sie auf der Leinwand sahen, unermessliche Liebe und Freude geschenkt habe, heißt es in der Erklärung. Bekannt war Hayden Panettiere unter anderem aus Scream-Filmen. Für ihre Rolle in der Musikserie Nashville war sie zweimal für den Golden Globe nominiert. Ulrike Klein, Redaktion.
3: Hinter der Grenze zu Belgien ist die Feuerwehr im Dauereinsatz. Wegen eines Waldbrandes mussten auf deutscher Seite in Nordrhein-Westfalen am Abend erste Häuser evakuiert werden. Die Flammen waren in der Nacht nur noch 300 Meter entfernt. Inzwischen hat aber Regen eingesetzt.
5: 17 Gebäude sind betroffen. Sie stehen in den Monschauer Ortslagen Rötzdorf und Geisberg. Rund 30 Menschen mussten sich in Sicherheit bringen. Um das Feuer abzuhalten, wurden vorher Wiesen mit Wasser getränkt. Die belgische Feuerwehr forderte zusätzliche Kräfte aus Deutschland an. Für die nächsten Stunden gehen die Einsatzkräfte aber nicht davon aus, dass die Flammen auf deutsches Gebiet überschlagen. Ein Stadtsprecher erklärte, wenn doch, würden größere Einheiten sofort eingreifen können. Noah Ulrich, Redaktion.
3: Baden-Württembergs Ministerpräsident Özdemir warnt vor einem möglichen Missbrauch von Geheimdienstinformationen, sollte die AfD in Sachsen-Anhalt den Regierungschef stellen. Er sagte der Mitteldeutschen Zeitung, die anderen Ministerpräsidenten würden alles dafür tun, damit Deutschlands nationale Souveränität gewahrt werde. Es würden keine nachrichtendienstlichen Informationen an autoritäre Herrscher oder Verbrecher abfließen, die Deutschland schaden wollten, so Özdemir wörtlich. Dies sei eine Frage deutscher Interessen. In Kairo wollen heute hochrangige US-Gesandte mit dem israelischen Ministerpräsidenten Netanyahu zusammentreffen, um über den Gaza-Friedensplan zu beraten. Netanyahu hatte den jüngsten Entwurf für eine Friedenslösung von US-Präsident Trump als unannehmbar bezeichnet. Trumps Schwiegersohn Kushner sprach laut Informationen aus Regierungskreisen schon mit dem Chef der Terrororganisation Hamas. An dem Treffen nahmen auch Vertreter der Vermittlerstaaten Ägypten, Katar und Türkei teil. Zu Details äußerte sich das Weiße Haus bisher nicht. In der zweiten Fußball-Bundesliga hat Arminia Bielefeld einen deutlichen Sieg gefeiert. Gegen Energie Cottbus gab es ein 3:0. Außerdem setzte sich Dynamo Dresden mit 1:0 gegen Darmstadt durch und Hannover verlor zu Hause gegen Wolfsburg mit 0:1.
6: Jetzt kompetent und zuverlässig das Wetter bei uns in Deutschland. In den kommenden Stunden im Süden und Südosten viele Wolken mit teilweise kräftigem Regen unter einzelnen Gewittern. Auch an der Nordsee gibt es Schauer, sonst bleibt es meist trocken. Die Aussichten. Der Montag präsentiert sich im Süden zunächst weiter mit schauerartigem Regen, der sich allmählich an die Alpen zurückzieht. Sonst wechseln sich Sonne und dichte Wolken ab. Im Norden gibt es einzelne Schauer. Die Höchstwerte erreichen 20 bis 26 Grad, im Südwesten bis 28 Grad.
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1: Guten Morgen.
0: Elo jetzt.
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0: Münchner Freiheit, der Klassiker ohne dich schlafe ich heute Nacht nicht ein. Sie sollten das mal bei einer Karaoke-Show singen, weil die Münchner Freiheit ist einfach nachzusingen. Es passt wunderbar auf jede Stimmlage. Ja? Sehr schön. Guten Morgen, es ist 9:11.
1: Ja, das Motto gestern beim ZDF-Fernsehgarten war ja Italo-Schlager. Mhm. Und einer stand mit 90 Jahren bei 36 Grad volle Power auf der Bühne. Engelbert Humperdinck, der hat dort einen beeindruckenden Live-Auftritt gehabt. Nach 20 Jahren stand der Sänger wieder vor deutschem TV-Publikum und hat den Hit Quando, Quando, Quando live gesungen. Und seine Stimme war immer noch mega.
2: Ja. Oh, lover, tell me you win.
0: Fantastisch. Tell me when. Wobei ich jetzt bezweifle, ob das italienisch ist.
1: Das ist nicht, ne? Das ist die Übersetzung von Quando, nämlich wann. Ja, und auch Moderatorin Andrea Kiebel war richtig begeistert und das Publikum. Und man sieht halt echt, ne? Also er hat immer noch eine richtig gute Show abgeliefert.
0: Ja. Nino D'Angelo war natürlich auch da. Der singt ja jetzt aktuell sehr viel italienisch. Ja. Hier, hör mal. Sittenevai, ja genau. Mhm. Ich wusste gar nicht, dass die Italiener so viel Tee trinken, ne?
1: Ja,
0: Senza
1: wirklich.
0: Senza Tee, Tenevai. Und natürlich wurde auch italienische Pasta gekocht, es gab italienische Drinks. Also es war eine wirklich schöne Party mit italienischem Sommerflair.

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0: Der Klassiker von Udo Jürgens. Ich war noch niemals in New York. Hier ist Schlagerradio. Schönen guten Morgen. Wir haben es 9.20 Uhr.
1: Guten Morgen.
0: Hier bei Schlagerradio reden wir über Aberglaube, weil heute Tag der schwarzen Miau-Katze ist. Ja. Ich bin nicht ganz so abergläubisch. Du hast schon Respekt.
1: Ja, ich schon.
0: Ja? Mhm. Und deshalb haben wir sie ja auch gefragt in der 08.079.89.99.
1: Uschi hat sich gemeldet und hat gesagt, manchmal bin ich schon ein bisschen abergläubig, wenn mir da so eine schwarze Katze entgegenkommt. Das soll ja Unglück bringen. Ich weiß nicht, ob es stimmt, aber sie hat dann schon ein bisschen Angst.
0: Genau, Thomas ist dran.
2: Ja, hallo zusammen. Also tatsächlich bin ich nicht abergläubisch. Allerdings ist mir eine Kleinigkeit passiert, wo ich sage, ja, Dankeschön im Nachhinein. Ich war Ersthelfer bei einem Unfall, als ein 13-Jähriger auf dem Waggon geklettert ist und einen Stromschlag erhielt. Und kurze Zeit später hatte ich selber einen Unfall, wo ich abgestürzt bin aus ca. 3,5 Metern Höhe. Habe nur ganz knapp eine Holzkiste verpasst, bin zwar mit der Seite auf dem Beton geknallt, mir eine Rippe und den Schädel gebrochen, aber sonst nichts weiter getan. Ja, und da bin ich der Meinung, da war er nicht ganz unschuldig dran, dass ich die Kiste verpasst habe.
0: Okay, ja, meinst du, so ein Engel war dabei? Also an sowas könnte ich ja glauben.
1: Okay.
0: An Zwerge und Engel.
1: Ah ja, ja, ist doch schön. Aber das klingt auf jeden Fall nach einer wirklich interessanten Geschichte. Ja,
0: Dankeschön, Thomas, dass du die mit uns geteilt hast.
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14: Vor den Landtagswahlen im Osten wird heute gespannt nach Thüringen geblickt. Dort wird zwar nicht gewählt, dennoch geht es um die Zukunft der Regierung. Was spielt sich denn da ab, Jerome, in den Schlagerradio-Nachrichten?
15: CDU-Ministerpräsident Vogt war der Doktortitel endgültig aberkannt worden und die BSW-Fraktion muss nun entscheiden, ob sie ihn weiter unterstützt. Die BSW-Abgeordneten treffen sich heute zu ihrer ersten regulären Sitzung nach der Sommerpause. Parteigründerin Wagenknecht hatte zuletzt AfD-Fraktionschef Höcke erneut ein Gesprächsangebot unterbreitet. Sie will, dass der Thüringer Landesverband die Koalition mit CDU und SPD aufkündigt, um den Weg für einen überparteilichen Ministerpräsidenten mit wechselnden Mehrheiten freizumachen. Dazu sagte Ex-BSW-Landeschef und Digitalminister Schütz der Bild, Wagenknecht schlage ohne jede innerparteiliche Debatte einen hochgefährlichen Kurs ein. Auch die Grünen befassen sich verstärkt mit den bevorstehenden Wahlen in Mecklenburg-Vorpommern und Sachsen-Anhalt. Grünen-Bundeschef Banaschak ruft die CDU jetzt dazu auf, auch mit der Linkspartei zu sprechen. In einer Situation, in der Antidemokraten Einfluss bekommen könnten, müssten Demokraten miteinander gesprächsfähig sein, sagt der MCDF. In beiden Ländern führt die AfD derzeit die Umfragen an.
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15: Im Waldbrandgebiet hinter der deutsch-belgischen Grenze hat Regen eingesetzt. Die Einsatzkräfte gehen derzeit nicht davon aus, dass die Flammen auf deutsches Gebiet und Ortsteile der Stadt Monschau überschlagen. Dennoch werden die Maßnahmen heute intensiviert. Die Landesregierung von Nordrhein-Westfalen, die Landesvereinigung der Unternehmensverbände und der Deutsche Gewerkschaftsbund wollen sich heute gemeinsam zur Olympiabewerbung Köln-Rhein-Ruhr bekennen. Dazu unterzeichnen sie am Mittag geschlossen eine Erklärung.
14: Jetzt kompetent und zuverlässig das Wetter bei uns in der Region. Der Tag heute startet wechselhaft mit einem Mix aus Sonne, Wolken und leichtem Regen. Die Tageshöchstwerte liegen bei 22 bis 25 Grad.
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0: Nein, Berlin.
1: Ja, irgendwie, wenn ich die raue Stimme höre, wird meine auch etwas rauer. So, gleich gibt's Helene Fischer vor mich drauf. Hier ist Schlagerradio.
2: Guten Morgen. Gewinn eine
3: 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Wow. 250.000 Euro.
1: Das ist einfach der Hammer. Übernächste Woche geht's los.
2: Ja.
1: Dann gewinnen Sie hier diese Viertelmillion, die 250.000 Euro.
2: Ein Traum wird wirklich wahr. Eine Weltreise, das neue Auto oder eine Anzahlung fürs Haus. Alles ist möglich. Sagen Sie es weiter.
1: Was würdest du mit so viel Geld machen?
2: Boah, da hätte ich so viele Sachen, die ich machen würde. Also ich würde mir erstmal ein Haus kaufen.
1: Ja, aber das reicht dann wahrscheinlich wiederum nicht ganz. Häuser sind jetzt so teuer geworden.
2: Stimmt,
1: die Baukosten haben sich ja verhundertfacht. Ja, ich kann ein Lied davon singen.
2: Eine schöne Reise.
1: Ja, ja, also, machen Sie was draus. Die Kohle gibt's bei uns. Sagen Sie es Ihren Nachbarn, Bekannten, Verwandten weiter. Übernächste Woche, am Montag, den 31. August, geht's los. Mehr Infos gibt's später noch. Jetzt immer nur wichtig zu wissen. 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

0: Hier ist der neue Schlagerradio Morgen mit Inka und Norman. Gleich jetzt weiter mit Kerstin Surbier nach 10. Und morgen geht's um
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7: Ich bin Jerome Nussbaum. Die SPD schlägt angesichts der Waldbrände schärfere Strafen für Brandstiftung vor. Parlamentsgeschäftsführer Wiese sagte der Rheinischen Post, dies könnte für vorsätzliche sowie fahrlässige Brandstiftung gelten. Nordrhein-Westfalens Innenminister Reul hatte erklärt, er gehe davon aus, dass der Großbrand in Hürtgenwald von Menschen verursacht worden sei. Bisher können vorsätzliche Brandstiftungen mit bis zu 10 Jahren Gefängnis geahndet werden. Regenschauer haben die Lage im Waldbrandgebiet in Belgien kurz vor Ortsteilen der Stadt Monschau in Nordrhein-Westfalen entspannt. Im Moment seien keine Evakuierungen geplant, heißt es aus dem Rathaus.
8: Die Stadt hofft darauf, dass der Regen anhält. Rund 30 Einwohner mussten am Abend schon ihre Häuser verlassen. Das Feuer war bis auf 300 Meter herangerückt. Einige nutzten die eingerichteten Notunterkünfte. Es habe nur in einem Fall ein bisschen Diskussion gegeben, sagte ein Stadtsprecher. Aber wenn man seit 2 Tagen diese Drohung aus dem Hohen Venn in Belgien kommen sieht, dann sei man auch offen, das Haus zu verlassen. Noah Ulrich, Redaktion.
7: Mit Blick auf die starken Umfragewerte der AfD im Osten geht es heute in Thüringen beim BSW um den künftigen Umgang mit der Partei und dabei auch um die künftige Arbeit der Brombeer-Regierung. CDU-Ministerpräsident Vogt war der Doktortitel endgültig aberkannt worden und die BSW-Fraktion muss nun entscheiden, ob sie ihn weiter unterstützt. Die Abgeordneten treffen sich zu ihrer ersten regulären Sitzung nach der Sommerpause. Parteigründerin Wagenknecht hatte zuletzt AfD-Fraktionschef Höcke erneut ein Gesprächsangebot unterbreitet. Dazu sagte Ex-BSW-Landeschef und Digitalminister Schütz der Bild, sie schlage ohne jede innerparteiliche Debatte einen hochgefährlichen Kurs ein. Hollywood trauert um Schauspielerin Hayden Panettiere. Die langjährige Freundin von Ex-Boxer Wladimir Klitschko ist tot. Sie wurde 36 Jahre alt.
9: Über die Todesursache wurde bisher nichts gesagt. Allerdings hatte die Scream-Schauspielerin mehrfach öffentlich über Wochenbettdepressionen nach der Geburt der gemeinsamen Tochter mit Klitschko gesprochen. Sie habe demnach nie die Beziehung zu ihr aufbauen können, die sie sich gewünscht habe. Auch Alkohol- und Drogenmissbrauch spielten in ihrem Leben eine Rolle. Ihr Vater bestätigte, dass sie gestern früh gestorben ist. In einer Erklärung der Familie heißt es, sie sei ein unglaubliches Licht gewesen. Ulrike Klein, Redaktion.
7: In Deutschland nutzen immer mehr Migranten Rückkehrprogramme und kehren freiwillig in ihre Heimatländer zurück. In den ersten 6 Monaten dieses Jahres seien es fast 9.300 gewesen, berichten die Funke-Medien. Sie berufen sich auf das zuständige Bundesamt. Vor einem Jahr waren es demnach rund 7.300 Rückkehrer. Abgeschoben wurden laut Bundesinnenministerium zwischen Januar und Ende Juni fast 19.000 Menschen, darunter auch mit Anreizen und Förderung.
1: Schlagerradio-Wetter in Deutschland. Wir haben in Köln-Bonn 16 Grad, in Berlin 19, in Erfurt auch 19 Grad. Heute abgekühlterer Sonne-Wolken-Mix, am Nachmittag auch recht stabil trocken, aber jetzt ziehen vom Süden und Südosten noch teils kräftige Schauer und Gewitter durch, aber Richtung Polen ab. Höchstwerte 19 bis 27 Grad.
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1: Nach 10 am Montagvormittag. Ich bin Kerstin Surbier und hier ist Howard Carpenter.

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Clemens Sommer. Und wenn Sie genau hingucken, verabschiedet er sich schon so ein ganz, ganz kleines bisschen. 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Und Radio hören macht Spaß und Lesen fördert die Empathie, haben schon mehrere Studien herausgefunden. Einfach dadurch, dass man sich eben beim Lesen zum Beispiel von Romanen in die Figuren hineindenkt. So eine gute Nachricht.

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1: Ja, Norm, wir müssen heute ein bisschen Angst haben. Es ist ja der Tag der schwarzen Katze.
2: Miau.
1: Und ich gehöre zu den Menschen immer, wenn mir eine schwarze Katze über die Straße läuft, dann drehe ich mich schnell weg, weil damit ich nicht Pech habe für eine Woche oder länger.
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1: Ehrmann von Welt ist es nicht gewesen. Ich hab's vergeigt und sein Herz verzogen.

Kult von Peter Schilling, Terra Titanic, fast genauso bekannt wie sein Major Tom. Ne? Schlagerradio, hör auf dein Herz. Und mir ist heute eine Meldung entgegengesprungen. Haben Sie vielleicht auch schon mal drüber nachgedacht? Sind Sie auch so ein Typ, der nur aufräumt, wenn Besuch kommt? Also das lässt übrigens tief blicken, sagen Psychologen. Und zwar zeigt das ein starkes Bedürfnis nach sozialer Anerkennung und einem positiven äußeren Selbstbild. Wenn man also selber sozusagen im Unordentlichen lebt, aber für andere das schick macht. Ich muss sagen, ich bin noch radikaler. Ich lade mir nach draußen gar keine ein, aber ich unternehme gern was mit meinen Freunden.

0: Sommerferien für Schüler und Lehrer sind durch und es kommen ja auch die ganz Kleinen jetzt wieder in die Schule. Also, da gucken wir gleich mal auf den sicheren Schulweg bei Schlagerradio Experten in 20 Minuten und wir hören tolle Musik. DJ Ötzi gleich mit Leb nach 11.
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6: Ich bin Jerome Nussbaum. Die SPD schlägt angesichts der Waldbrände schärfere Strafen für Brandstiftung vor. Parlamentsgeschäftsführer Wiese sagte der Rheinischen Post, dies könnte für vorsätzliche sowie fahrlässige Brandstiftung gelten. Nordrhein-Westfalens Innenminister Reul hatte erklärt, er gehe davon aus, dass der Großbrand in Hürtgenwald von Menschen verursacht worden sei. Bisher können vorsätzliche Brandstiftungen mit bis zu 10 Jahren Gefängnis geahndet werden. Regenschauer haben die Lage im Waldbrandgebiet in Belgien kurz vor Ortsteilen der Stadt Monschau in Nordrhein-Westfalen entspannt. Im Moment seien keine Evakuierungen geplant, heißt es aus dem Rathaus.
7: Die Stadt hofft darauf, dass der Regen anhält. Rund 30 Einwohner mussten am Abend schon ihre Häuser verlassen. Das Feuer war bis auf 300 Meter herangerückt. Einige nutzten die eingerichteten Notunterkünfte. Es habe nur in einem Fall ein bisschen Diskussion gegeben, sagte ein Stadtsprecher. Aber wenn man seit 2 Tagen diese Drohung aus dem Hohen Venn in Belgien kommen sieht, dann sei man auch offen, das Haus zu verlassen. Noah Ulrich, Redaktion.
6: Mit Blick auf die starken Umfragewerte der AfD im Osten geht es heute in Thüringen beim BSW um den künftigen Umgang mit der Partei und dabei auch um die künftige Arbeit der Brombeer-Regierung. CDU-Ministerpräsident Vogt war der Doktortitel endgültig aberkannt worden und die BSW-Fraktion muss nun entscheiden, ob sie ihn weiter unterstützt. Die Abgeordneten treffen sich zu ihrer ersten regulären Sitzung nach der Sommerpause. Parteigründerin Wagenknecht hatte zuletzt AfD-Fraktionschef Höcke erneut ein Gesprächsangebot unterbreitet. Dazu sagte Ex-BSW-Landeschef und Digitalminister Schütz der Bild, sie schlage ohne jede innerparteiliche Debatte einen hochgefährlichen Kurs ein. Hollywood trauert um Schauspielerin Hayden Panettiere. Die langjährige Freundin von Ex-Boxer Wladimir Klitschko ist tot. Sie wurde 36 Jahre alt.
8: Über die Todesursache wurde bisher nichts gesagt. Allerdings hatte die Scream-Schauspielerin mehrfach öffentlich über Wochenbettdepressionen nach der Geburt der gemeinsamen Tochter mit Klitschko gesprochen. Sie habe demnach nie die Beziehung zu ihr aufbauen können, die sie sich gewünscht habe. Auch Alkohol- und Drogenmissbrauch spielten in ihrem Leben eine Rolle. Ihr Vater bestätigte, dass sie gestern früh gestorben ist. In einer Erklärung der Familie heißt es, sie sei ein unglaubliches Licht gewesen. Ulrike Klein, Redaktion.
6: In Deutschland nutzen immer mehr Migranten Rückkehrprogramme und kehren freiwillig in ihre Heimatländer zurück. In den ersten 6 Monaten dieses Jahres seien es fast 9.300 gewesen, berichten die Funke-Medien. Sie berufen sich auf das zuständige Bundesamt. Vor einem Jahr waren es demnach rund 7.300 Rückkehrer. Abgeschoben wurden laut Bundesinnenministerium zwischen Januar und Ende Juni fast 19.000 Menschen, darunter auch mit Anreizen und Förderung.
0: Schlagerradio-Wetter in Deutschland. Wir haben in Dresden 19 Grad, Köln-Bonn 16 und München 21 Grad. Heute abgekühlterer Sonne-Wolken-Mix, am Nachmittag auch recht stabil trocken, aber jetzt ziehen vom Süden und Südosten noch teils kräftige Schauer und Gewitter durch, aber Richtung Polen ab. Höchstwerte 19 bis 27 Grad.
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0: Neue Musik für Sie von Nick P. Grad. Du und ich. Und jetzt Tipps.
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0: Millionen Schüler gehen nach den Sommerferien dann wieder jeden Morgen und Nachmittag, ja, zur Schule und kennen sich auch noch nicht so aus mit dem Straßenverkehr. Klar, auch gerade bei den Allerkleinsten, da haben die Eltern auch so ein bisschen Sorge und sagen sie, ach, bring ich lieber hin, ne? Sicher ist sicher. Ja, langfristig aber wirklich gar nicht gut, denn man muss die Kinder auch darauf vorbereiten, weiß Annika Nohe, Leiterin Mobilität der ADAC-Stiftung.
2: Wenn unsere Kinder allein zur Schule laufen, dann fördert es ihre Selbstständigkeit und stärkt ihr Selbstbewusstsein. Und außerdem lernen Kinder gerade dann, wie sie sich richtig im Straßenverkehr verhalten und sammeln so eigene Erfahrungen, die sie später immer wieder brauchen werden. Zudem bedeutet der eigenständige Schulweg auch mehr Bewegung und fördert die Konzentration, hat also auch viele Vorteile. Und wenn Eltern ihre Kinder mit dem Auto zur Schule bringen, mit den sogenannten Elterntaxis, dann steigt sogar die Unfallgefahr vor den Schulen durch das erhöhte Verkehrsaufkommen.
0: Das ist krass und das trifft dann vielleicht genau die Kinder, die eben selbstständig zur Schule gehen lernen. Jetzt hören wir, was einen sicheren Schulweg ausmacht.
2: Straßen sollten möglichst sicher überquert werden können, an Ampeln oder Zebrastreifen. Durchgehende breite Gehwege sind wichtig, genügend Abstand zur Fahrbahn und im Bestfall größtenteils Tempo 30. Wichtig ist es an der Stelle auch, auf helle Kleidung zu achten, Reflektoren oder Warnwesten zu nutzen, um die Kinder in der Dämmerung gut sichtbar zu machen. Und außerdem gilt, nicht immer der kürzeste Weg ist der sicherste. Lieber einen kleinen Umweg in Kauf nehmen, wenn der Schulweg dadurch sicherer wird.

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0: Heute Serrano Cortez. 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

0: Kerstin Ott mit neuer Musik, tausendmal Nein, hier gerade bei Schlagerradio. Sie haben bestimmt auch schon mal mitbekommen, dass darüber spekuliert wird, dass Florian Silbereisen und Beatrice Egli ein Paar seien. Auch Thema heute Morgen bei Inka Klee und Norm Strech im neuen Schlagerradio morgen in den Promi-News.
1: Ja, die Frage beschäftigt uns ja alle in der Schlagerwelt. Sind die beiden nun zusammen oder nicht? Da gibt es immer Gerüchte. Und im Sommertalk haben sie jetzt über ihre Beziehung gesprochen. Und da sagte Beatrice, ja, wir haben es wunderschön und alles andere, das wissen nur wir. Okay, es ist genauso wie das Lied halt, was er auch darüber singt. Und sie meint, sie haben gegenseitig gesagt, wir machen das in Privatsphäre, die ist geschützt und darauf haben wir uns geeinigt. Ja. Also wissen wir noch nicht mehr. Aber mehr Promi-News gibt's für immer zum Nachlesen auf schlagerradio.de.
0: Oh ja, gerade ein ganz neues Statement von Anna-Karina Wojcik im Zusammenhang mit Stefan Moss dort zu lesen.

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0: Daniela Nehbauer. Ein bayerisch-italienisches Musik-Highlight. Immer nur du, sempre solo tu. Mia Bella Amore. Angela Nehbauer. Powered by Fiesta Records.
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4: Ich bin Jerome Nussbaum. Die Bundeswehr beteiligt sich an der Waldbrandbekämpfung in Belgien kurz vor der Grenze zu Nordrhein-Westfalen. Zwei Hubschrauber mit Löschwasserbehältern werden laut Verteidigungsministerium dafür bereitgestellt. Der Einsatz ist erstmal auf 7 Tage angelegt. Das Feuer im Hohen Venn ist das größte in der Geschichte Belgiens. Auf deutscher Seite entspannt sich die Lage aber. Regen hat eingesetzt und die Flammen rücken derzeit nicht weiter vor. Bundesfinanzminister und SPD-Chef Klingbeil will Startups in Deutschland stärker voranbringen. Er hat angekündigt, sie mit besseren steuerlichen Bedingungen unterstützen zu wollen.
5: Die schwarz-rote Koalition wird nach seinen Worten dafür sorgen, dass deutlich mehr privates Kapital in junge, innovative Unternehmen fließt. Das verspricht Klingbeil im Gespräch mit dem Redaktionsnetzwerk Deutschland. Ziel sei, dass die so wörtlich Weltmarktführer von morgen in Deutschland gegründet und hier groß werden könnten. Zusätzliches Kapital gilt als Voraussetzung dafür, dass Startups den nächsten Wachstumsschritt angehen können und nicht schon in einer frühen Phase scheitern. In Berlin gibt es dazu heute den Branchendialog Ost. Noah Ulrich, Redaktion.
4: In Kairo beraten heute hochrangige US-Gesandte mit dem israelischen Ministerpräsidenten Netanyahu über den Gaza-Friedensplan. Netanyahu hatte den jüngsten Entwurf davon zuletzt als unannehmbar bezeichnet. Gestern hatte es schon Gespräche zwischen US-Unterhändler Kushner und dem Chef der Terrororganisation Hamas gegeben. An dem Treffen nahmen auch Vertreter der Vermittlerstaaten Ägypten, Katar und Türkei teil. Zu Details äußerte sich das Weiße Haus bisher nicht. Hollywood-Star Hayden Panettiere ist gestorben mit 36 Jahren. Das hat ihr Vater gegenüber ABC News bestätigt. Zur Todesursache wurde noch nichts bekannt. Sie hatte vorher mehrfach über Depressionen und auch Drogen- und Alkoholmissbrauch gesprochen.
6: Die Familie hat eine Erklärung zum Tod der langjährigen Freundin von Ex-Boxer Wladimir Klitschko abgegeben. Mit ihm hat sie eine gemeinsame Tochter. Hayden sei ein unglaubliches Licht und eine Naturgewalt gewesen, die allen, die sie kannten und den Millionen Menschen, die sie auf der Leinwand sahen, unermessliche Liebe und Freude geschenkt habe, heißt es in der Erklärung. Bekannt war Hayden Panettiere unter anderem aus Scream-Filmen. Für ihre Rolle in der Musikserie Nashville war sie 2-mal für den Golden Globe nominiert. Ulrike Klein, Redaktion.
4: US-Präsident Trump will die gemeinsamen Militärübungen seines Landes mit Südkorea erheblich reduzieren. Dazu habe er das Pentagon entsprechend angewiesen, schreibt er in den sozialen Medien. Hintergrund soll sein, dass sich Südkorea weigert, Maßnahmen gegen den Iran zu unterstützen. Dabei verwies Trump auf seine Beziehungen zum nordkoreanischen Staatschef Kim Jong-un. Die bezeichnete er als sehr gut. So habe sich Pyongyang während seiner ersten Präsidentschaft respektvoll und nicht bedrohlich verhalten.
7: Das Schlagerradiowetter in Deutschland. Wir haben in Erfurt 19 Grad, in Stuttgart 22 und in Berlin 19 Grad. Heute abgekühlterer Sonne-Wolken-Mix, am Nachmittag auch recht stabil trocken, aber jetzt ziehen vom Süden und Südosten noch teils kräftige Schauer und Gewitter durch, aber Richtung Polen ab. Höchstwerte 19 bis 27 Grad.
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7: Grüße um 3 Minuten nach 12 am Montagvormittag. Ich bin Kerstin Sobier.
0: Jetzt die Mittag.

Was für eine geile Mittagspause, schreibt Sven uns hier bei WhatsApp an Schlagerradio. Bei so viel Mitsingen Musik kommt er gar nicht zum Essen. Jetzt legen wir noch Falco oben drauf. Vienna Calling.

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0: Udo Jürgens läuft und Sie denken, alles wie immer bei Schlagerradio. 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

0: damit auch Sie mitreden können über den Wahnsinnsauftritt vom 90-jährigen Engelbert im ZDF-Fernsehgarten. Gleich ein kleiner Ausschnitt bei mir und wir hören außerdem Herbert Grönemeyer zum Beispiel und Team 5. Ja, das alles in den nächsten 20 Minuten.
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5: Ich bin Jerome Nussbaum. Die Bundeswehr beteiligt sich an der Waldbrandbekämpfung in Belgien kurz vor der Grenze zu Nordrhein-Westfalen. Zwei Hubschrauber mit Löschwasserbehältern werden laut Verteidigungsministerium dafür bereitgestellt. Der Einsatz ist erstmal auf 7 Tage angelegt. Das Feuer im Hohen Venn ist das größte in der Geschichte Belgiens. Auf deutscher Seite entspannt sich die Lage aber. Regen hat eingesetzt und die Flammen rücken derzeit nicht weiter vor. Bundesfinanzminister und SPD-Chef Klingbeil will Startups in Deutschland stärker voranbringen. Er hat angekündigt, sie mit besseren steuerlichen Bedingungen unterstützen zu wollen.
6: Die schwarz-rote Koalition wird nach seinen Worten dafür sorgen, dass deutlich mehr privates Kapital in junge, innovative Unternehmen fließt. Das verspricht Klingbeil im Gespräch mit dem Redaktionsnetzwerk Deutschland. Ziel sei, dass die so wörtlich Weltmarktführer von morgen in Deutschland gegründet und hier groß werden könnten. Zusätzliches Kapital gilt als Voraussetzung dafür, dass Startups den nächsten Wachstumsschritt angehen können und nicht schon in einer frühen Phase scheitern. In Berlin gibt es dazu heute den Branchendialog Ost. Noah Ulrich, Redaktion.
5: In Kairo beraten heute hochrangige US-Gesandte mit dem israelischen Ministerpräsidenten Netanyahu über den Gaza-Friedensplan. Netanyahu hatte den jüngsten Entwurf davon zuletzt als unannehmbar bezeichnet. Gestern hatte es schon Gespräche zwischen US-Unterhändler Kushner und dem Chef der Terrororganisation Hamas gegeben. An dem Treffen nahmen auch Vertreter der Vermittlerstaaten Ägypten, Katar und Türkei teil. Zu Details äußerte sich das Weiße Haus bisher nicht. Hollywood-Star Hayden Panettiere ist gestorben mit 36 Jahren. Das hat ihr Vater gegenüber ABC News bestätigt. Zur Todesursache wurde noch nichts bekannt. Sie hatte vorher mehrfach über Depressionen und auch Drogen- und Alkoholmissbrauch gesprochen.
7: Die Familie hat eine Erklärung zum Tod der langjährigen Freundin von Ex-Boxer Wladimir Klitschko abgegeben. Mit ihm hat sie eine gemeinsame Tochter. Hayden sei ein unglaubliches Licht und eine Naturgewalt gewesen, die allen, die sie kannten und den Millionen Menschen, die sie auf der Leinwand sahen, unermessliche Liebe und Freude geschenkt habe, heißt es in der Erklärung. Bekannt war Hayden Panettiere unter anderem aus Scream-Filmen. Für ihre Rolle in der Musikserie Nashville war sie 2-mal für den Golden Globe nominiert. Ulrike Klein, Redaktion.
5: US-Präsident Trump will die gemeinsamen Militärübungen seines Landes mit Südkorea erheblich reduzieren. Dazu habe er das Pentagon entsprechend angewiesen, schreibt er in den sozialen Medien. Hintergrund soll sein, dass sich Südkorea weigert, Maßnahmen gegen den Iran zu unterstützen. Dabei verwies Trump auf seine Beziehungen zum nordkoreanischen Staatschef Kim Jong-un. Die bezeichnete er als sehr gut. So habe sich Pyongyang während seiner ersten Präsidentschaft respektvoll und nicht bedrohlich verhalten.
0: Das Schlagerradio-Wetter in Deutschland. Wir haben in Köln-Bonn 16 Grad, in Dresden 19, in Hamburg 16 Grad. Heute abgekühlterer Sonne-Wolken-Mix, am Nachmittag auch recht stabil trocken, aber jetzt ziehen vom Süden und Südosten noch teils kräftige Schauer und Gewitter durch, aber Richtung Polen ab. Höchstwerte 19 bis 27 Grad.
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0: Hallo, hier ist Kerstin Surbier, Montagmittag um kurz nach 1. Jetzt Musik von Team 5 für Sie.

0: Gleich auf die Merkliste für Ihre nächste Party, ne? Feiermusik von Stereo Act und Lina Marie Engel. Wir feiern gerade hier bei Schlagerradio. Und es war eine Italo-Schlager-Party sozusagen im Fernsehgarten bei Andrea Kiewel. Und alle haben gestaunt über Engelbert Humperdinck. 90 Jahre hat live so gesungen.
1: Fantastisch. Wobei ich jetzt bezweifle, ob das italienisch ist.
2: Das ist nicht, ne? Das ist die Übersetzung von Quando, nämlich wann. Ja, und auch Moderatorin Andrea Kiewel war richtig begeistert und das Publikum. Und man sieht halt echt, ne? Also er hat immer noch eine richtig gute Show abgeliefert.
1: Ja. Nino D'Angelo war natürlich auch da. Der singt ja jetzt aktuell sehr viel italienisch. Ja. Hier, hör mal. Sittenevai, ja genau. Mhm. Gut gar nicht, dass die Italiener so viel Tee trinken, ne?
2: Ja, wirklich.
1: Senza Tee, Tenevai. Und natürlich wurde auch italienische Pasta gekocht, es gab italienische Drinks. Also es war eine wirklich schöne Party mit italienischem Sommerflair.
0: Ja, tolles Motto finde ich, Italo-Schlager. Was würden Sie denn mal für ein Motto toll finden, zum Beispiel für einen Fernsehgarten? Ja, schicken Sie WhatsApp 08000 79 89 99. Jetzt Purple Schulz.

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0: Montagnachmittag, ich hoffe, Sie fühlen sich wohl hier mit uns mit Schlagerradio. Jetzt gibt es auf jeden Fall noch was zu lachen dazu.
1: Letzter Aufruf für zwei Piloten über den Wolken.
2: Check, one, check, two, was liegt heute an, Kollege Holo?
3: Guten Morgen, Captain O, man merkt, der Ernst des Lebens beginnt wieder die Schule.
2: Wenn ich da an meine erste Schultüte denke, das war ja schlimm.
3: Wieso schlimm?
2: Ja, Riesenschultüte und dann Feuerzeug vergessen. Achtung, Herr Minko, Fräulein Schieber, bitte ins Cockpit.
4: Ja, Captain.
2: Alles gut bei Ihnen da hinten?
4: Ja, oh wow, war das eine tolle Leichtathletik-EM, nicht?
2: Ja, wir hatten gewonnen. Spanien? Langweilig.
4: Chef, das ist ja wenigstens mal eine Sportart, wo viele einzelne Sportler aus vielen Nationen gewinnen.
2: Ja, bis der Infantino kommt.
4: Haha. Hier der Merlin Hummel zum Beispiel. Silber im Hammerwurf. Toll, 81,3 Meter.
2: Ach, Hammerwerfen, 81 Meter. Da haben sie meinen Onkel Thomas noch nicht gesehen, als er seinen Schuppen umgebaut hat damals und den Nagel nicht getroffen hat.
4: Oder der Jason Joseph. Gold bei den 110 Metern Hürden.
2: 110 Meter Hürden?
4: Ja.
2: Ohne Leiter?
4: Und die Gesa Krause, die hat auch Gold geholt. 3000 Meter Hindernislauf in 9 Minuten 12 Sekunden.
2: Ja, das reiße ich auf dem Trödelmarkt auch ab, muss ich sagen.
4: Ach, Chef, große Klappe und wahrscheinlich noch nie Sport gemacht.
2: Moment, ich habe gestern auf 90 Quadratmeter eine ruhige Kugel geschoben. Da bin ich unschlagbar.
4: Entschuldigung, sind Sie ein Leichtprolet?
5: Nein.
2: So, Landeanflug Oder Tower meldet, die Maschine vor uns hat soeben nach der Landung auch eine Medaille bekommen.
4: Wieso das?
2: Ja, Dreisprung.
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0: Bleiben Sie bei uns. Mit tollen Schlagern geht's in den Montagnachmittag zum Beispiel. Von Udo Lindenberg, der Sonderzug nach Pankow. Wir hören Helene Fischer unter anderem, Joey Heindle mit seinem aktuellen Lied und Linda Hesse gleich nach zwei.
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2: Ich bin Silke Rech. Bei den großen Waldbränden im Hohen Venn und im Hürtgenwald entspannt sich die Lage etwas. Das Feuer im belgischen Hohen Venn breitet sich derzeit nicht weiter in Richtung Monschau aus.
3: Leichter Regen und wenig Wind helfen den Einsatzkräften. Mehr als 3000 Hektar sind dort inzwischen verbrannt. Die Löscharbeiten bleiben aber schwierig, weil auch Teile des Torfmoores brennen. Im Hürtgenwald ist der Waldbrand inzwischen weitgehend unter Kontrolle. Dort konzentrieren sich die Einsatzkräfte jetzt vor allem auf verbliebene Glutnester. Timo Wiesner, Redaktion.
2: Mehrere Umweltverbände fordern einen besseren Schutz vor Hitze, Dürre und Niedrigwasser. Die Deutsche Umwelthilfe kritisiert, dass viele Städte und Gemeinden auf die Folgen des Klimawandels nicht ausreichend vorbereitet seien. Der BUND fordert deshalb ein umfassendes Vorsorgepaket der Bundesregierung. Greenpeace will das Thema außerdem stärker in den Mittelpunkt der kommenden Kabinettsklausur rücken. Zuvor hatte bereits die SPD einen Aktionsplan für besseren Hitzeschutz vorgelegt. Bundesfinanzminister Klingbeil will die Start-ups in Deutschland stärker unterstützen. Dafür sollen unter anderem die steuerlichen Bedingungen verbessert werden und mehr privates Kapital in junge Unternehmen fließen. Ziel sei es, dass erfolgreiche Firmen in Deutschland gegründet werden und auch hier wachsen können. Klingbeil trifft sich dazu heute in Berlin mit Gründern aus der ostdeutschen Start-up-Szene. Nach dem schweren Erdbeben in Indonesien sind tausende Menschen obdachlos. Auf der Insel Flores wurden die Häuser und Wohnungen von fast 13.000 Menschen beschädigt oder zerstört. Das Beben der Stärke 7,7 hatte die Insel am Samstag erschüttert. 54 Menschen kamen ums Leben, mehr als 100 wurden verletzt. Die deutschen Leichtathleten haben bei der Europameisterschaft in Birmingham so viele Medaillen gewonnen wie seit 28 Jahren nicht mehr. Insgesamt holte das Team 21 Mal Gold, Silber und Bronze. Allein am letzten Wettkampftag kamen 6 Medaillen dazu. Im Medaillenspiegel landete Deutschland damit auf Platz 3 hinter Italien und Großbritannien.
0: Das Schlagerradio-Wetter in Deutschland. Wir haben in Köln-Bonn 16 Grad, in Dresden 19, in Hamburg 16 Grad. Heute abgekühlterer Sonne-Wolken-Mix, am Nachmittag auch recht stabil trocken, aber jetzt ziehen vom Süden und Südosten noch teils kräftige Schauer und Gewitter durch, aber Richtung Polen ab. Höchstwerte 19 bis 27 Grad.
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0: Montagnachmittag, es ist jetzt kurz nach zwei mit
1: Kerstin Sorbier
0: und mit Musik von Linda Hesse.

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1: Sportler.
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2: Na, ein Name.
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2: Möbelstück.
3: Truhe.
1: Musikinstrument?
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3: Tom.
2: Ja, war okay. 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Du hast sie sehr schwer gemacht. 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
6: Ich bin Silke Rech. Etwa jeder zehnte junge Erwachsene in Deutschland hat weder einen Job noch einen Bildungs- oder Ausbildungsplatz. Betroffen sind die 20- bis 24-Jährigen. Damit liegt Deutschland zwar unter dem EU-Durchschnitt, der Anteil ist in den vergangenen Jahren aber gestiegen. Junge Frauen sind etwas häufiger betroffen als junge Männer. Ein Lottospieler aus Mittelthüringen hat den 50-Millionen-Euro-Jackpot geknackt. Der Tippschein mit 6 richtigen plus Superzahl wurde in einer Annahmestelle abgegeben. Es ist der höchste Lottogewinn, der bislang nach Thüringen gegangen ist.
1: Jetzt kompetent und zuverlässig das Wetter bei uns in der Region. Der Tag heute startet wechselhaft mit einem Mix aus Sonne, Wolken und leichtem Regen. Die Tageshöchstwerte liegen bei 22 bis 25 Grad.

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0: Schönen Montagnachmittag und selbst wenn Sie da jetzt sozusagen ein bisschen fremdgesteuert sind, weil der Chef da noch was von Ihnen will oder so. Ja, die Musik hier ist nur für Sie. Kommt nach drei zum Beispiel bei Emmy Solana mit Vincent Weiss, Udo Jürgens und Roland Kaiser.
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1: Ich bin Silke Rech. Bei den großen Waldbränden im Hohenfenn und im Hürtgenwald entspannt sich die Lage etwas. Das Feuer im belgischen Hohenfenn breitet sich derzeit nicht weiter in Richtung Monschau aus.
2: Leichter Regen und wenig Wind helfen den Einsatzkräften. Mehr als 3000 Hektar sind dort inzwischen verbrannt. Die Löscharbeiten bleiben aber schwierig, weil auch Teile des Torfmoores brennen. Im Hürtgenwald ist der Waldbrand inzwischen weitgehend unter Kontrolle. Dort konzentrieren sich die Einsatzkräfte jetzt vor allem auf verbliebene Glutnester. Timo Wiesner, Redaktion.
1: Mehrere Umweltverbände fordern einen besseren Schutz vor Hitze, Dürre und Niedrigwasser. Die Deutsche Umwelthilfe kritisiert, dass viele Städte und Gemeinden auf die Folgen des Klimawandels nicht ausreichend vorbereitet seien. Der BUND fordert deshalb ein umfassendes Vorsorgepaket der Bundesregierung. Greenpeace will das Thema außerdem stärker in den Mittelpunkt der kommenden Kabinettsklausur rücken. Zuvor hatte bereits die SPD einen Aktionsplan für besseren Hitzeschutz vorgelegt. Bundesfinanzminister Klingbeil will die Start-ups in Deutschland stärker unterstützen. Dafür sollen unter anderem die steuerlichen Bedingungen verbessert werden und mehr privates Kapital in junge Unternehmen fließen. Ziel sei es, dass erfolgreiche Firmen in Deutschland gegründet werden und auch hier wachsen können. Klingbeil trifft sich dazu heute in Berlin mit Gründern aus der ostdeutschen Start-up-Szene. Nach dem schweren Erdbeben in Indonesien sind tausende Menschen obdachlos. Auf der Insel Flores wurden die Häuser und Wohnungen von fast 13.000 Menschen beschädigt oder zerstört. Das Beben der Stärke 7,7 hatte die Insel am Samstag erschüttert. 54 Menschen kamen ums Leben, mehr als 100 wurden verletzt. Die deutschen Leichtathleten haben bei der Europameisterschaft in Birmingham so viele Medaillen gewonnen wie seit 28 Jahren nicht mehr. Insgesamt holte das Team 21 Mal Gold, Silber und Bronze. Allein am letzten Wettkampftag kamen 6 Medaillen dazu. Im Medaillenspiegel landete Deutschland damit auf Platz 3 hinter Italien und Großbritannien.
3: Das Schlagerradio-Wetter in Deutschland. Derzeit in Dresden 20 Grad, in Bremen und auch in Hamburg 16 Grad. Aktuell überwiegend grau in Grau, gebietsweise mit Schauern. Morgen am Dienstag vor allem im Westen weiterhin verregnet. Im Osten lockert es im Tagesverlauf auf mit Höchstwerten zwischen 19 bis 28 Grad.
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3: Kurz nach drei, mein Name ist Emmy Solana. Hallo.

0: Perlentaucher zusammen mit Serrano Cortez. Obsession hier bei Schlagerradio. Hör auf dein Herz. Und heute früh beim neuen Schlagerradio Morgen mit Inka und Norman ging es natürlich um den Fernsehgarten. Da drehte sich alles rund um italienischen Flair und da durfte einer nicht fehlen.
1: Mit 90 Jahren bei 36 Grad volle Power auf der Bühne, Engelbert Humperdinck, der hat dort einen beeindruckenden Live-Auftritt gehabt. Nach 20 Jahren stand der Sänger wieder vor deutschem TV-Publikum und hat den Hit Quando, Quando, Quando live gesungen. Und seine Stimme war immer noch mega.
2: Oh, lover, tell me you win.
3: Fantastisch.
0: Passend dazu noch eine persönliche Anekdote zwischen mir und Engelbert Humperdinck, also besser gesagt zwischen meinen Großeltern und Engelbert Humperdinck. Denn immer dann, wenn meine Mama und meine Tante abends vom Party machen oder von der Disco nach Hause gekommen sind und Please Release Me von Engelbert Humperdinck lief, wussten sie ganz genau, sie haben die Tür wieder leise zu schließen, denn das war der Moment, wenn meine Oma und mein Opa eine sehr gute Zeit miteinander verbracht haben und sich in dem Moment sehr gerne mochten.

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8: Schlagerradio-Tipp. Ein Sonntagsfrühstück könnte der perfekte Start in den Tag sein, wenn sich die Butter auf dem Brötchen verstreichen lassen würde. Stellen Sie für kurze Zeit ein erwärmtes Glas oder eine Schüssel über die kalte, harte Butter. Hinterher ist sie streichzart.
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9: Ich bin Silke Rech. Etwa jeder zehnte junge Erwachsene in Deutschland hat weder einen Job noch einen Bildungs- oder Ausbildungsplatz. Betroffen sind die 20- bis 24-Jährigen. Damit liegt Deutschland zwar unter dem EU-Durchschnitt, der Anteil ist in den vergangenen Jahren aber gestiegen. Junge Frauen sind etwas häufiger betroffen als junge Männer. Ein Lottospieler aus Mittelthüringen hat den 50-Millionen-Euro-Jackpot geknackt. Der Tippschein mit 6 Richtigen plus Superzahl wurde in einer Annahmestelle abgegeben. Es ist der höchste Lottogewinn, der bislang nach Thüringen gegangen ist.
10: Das Schlagerradio-Wetter in Deutschland. Aktuell überwiegend bewölkt und gebietsweise auch mit Regen. Morgen am Dienstag vor allem im Westen weiterhin verregnet. Im Osten lockert es im Tagesverlauf auf mit Höchstwerten zwischen 19 bis 25 Grad.
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0: Thomas Anders und Florian Silbereisen, versuch's nochmal mit mir hier bei Schlagerradio, hör auf dein Herz. Die beiden sind ja jetzt nicht nur aus Funk bekannt, sondern auch aus dem Fernsehen. Und da gibt es eine Problematik, an der Barbara Schöneberger uns jetzt hat teilhaben lassen. Denn normalerweise werden so Mikrofone in Fernsehproduktionen so gebogen, dass sie unter dem Ohr lang laufen. Und dann kann man keinen Ohrring tragen. Weil immer, wenn man sich bewegt, bomselt der Ohrring dann gegen das Mikrofon und dann gibt's immer so einen schönen Klack auf dem Ton. Das ist natürlich für die Tonmenschen ganz schwierig, aber Barbara Schöneberger hat einen findigen Ingenieur gefunden, der ihr das Ganze jetzt ein bisschen umgebaut hat.
1: Jetzt hat der gesagt, ich biege dir das da oben rüber und das heißt, das ist hier ist mein Ohr und der Ohrring schwingt frei. Und es ist die absolute krasseste Entdeckung aller Zeiten. Und jetzt kommt's, dieser Bügel wird jetzt im deutschen Fernsehen angeboten und er heißt Schöneberger Bügel. Richtig, das habe ich geschafft.
0: Grandios. Ich glaube, damit hat sie wirklich die Fernsehwelt revolutioniert und alle Menschen, die Ohrringe tragen, sind ihr darauf zutiefst dankbar.

0: Kurz nach vier am Montagnachmittag, ich begleite Sie. Ja, und wenn Sie noch überlegen, wo es nächstes Jahr in Urlaub hingehen soll, ich habe da gleich einen ganz tollen Tipp für Sie. Außerdem mit dabei Falco und auch Kerstin Ott. Howard Carpendale, das und noch viel mehr in der nächsten halben Stunde.
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2: Ich bin Silke Rech. Belgiens König Philippe hat heute die vom Großbrand betroffene Region im Hohen Venn besucht. Er ließ sich in einem Krisenzentrum über die Lage informieren und wollte anschließend mit Einsatzkräften sprechen.
3: Inzwischen hat sich die Situation etwas entspannt. Regen und günstiger Wind sorgen dafür, dass sich das Feuer derzeit nicht weiter in Richtung Monschau ausbreitet. Unter Kontrolle ist der Brand aber noch nicht. Vor allem im schwer zugänglichen Torfgebiet gibt es weiter Probleme. Rund 3000 Hektar sind bislang betroffen. In Monschau kommt es außerdem weiterhin zu starker Rauch- und Geruchsbelästigung. Noah Ulrich, Redaktion.
2: Im Norden des Iraks ist das Büro des Ministerpräsidenten der kurdischen Autonomieregion mit Drohnen angegriffen worden. Nach ersten Informationen wurden zwei mit Sprengstoff beladene Drohnen eingesetzt. Verletzt wurde offenbar niemand. Ministerpräsident Barzani macht den Iran für den Angriff verantwortlich. Auch die Residenz des regionalen Sicherheitschefs soll Ziel gewesen sein. Bislang hat sich niemand zu dem Angriff bekannt. Die Bundeswehr hat ihr Personalziel für dieses Jahr bereits erreicht. Ende Juli dienten rund 170

0: 85.000 Männer und Frauen in der Truppe, so viele wie seit 13 Jahren nicht mehr. Das Verteidigungsministerium hatte für dieses Jahr mindestens 186.000 Soldaten als Ziel ausgegeben. Damit liegt die Bundeswehr zur Jahresmitte im geplanten Bereich. Nach dem Beinahe-Unglück am Münchner Flughafen wird weiter nach der Ursache gesucht. Eine Boeing von Vietnam Airlines war am Samstag offenbar zu spät abgehoben und hatte Lichtanlagen hinter der Startbahn beschädigt. Wegen eines technischen Problems kehrte die Maschine später nach München zurück und landete sicher. Verletzt wurde niemand. Die Flugschreiber werden jetzt ausgewertet. Apple ändert in Europa die Regeln für das App-Tracking auf iPhones und iPads. Künftig sollen die Abfragen zur Nutzung persönlicher Daten bei Apple-Apps und bei Apps anderer Anbieter weitgehend gleich aussehen. Das Bundeskartellamt hatte kritisiert, dass Apple seine eigenen Angebote bislang bevorzugt. Mit den Veränderungen wird das Verfahren in Deutschland jetzt beendet.
1: Das Schlagerradio-Wetter in Deutschland. Derzeit in Dresden 20 Grad, in Bremen und auch in Hamburg 16 Grad. Aktuell überwiegend grau in Grau, gebietsweise mit Schauern. Morgen am Dienstag vor allem im Westen weiterhin verregnet. Im Osten lockert es im Tagesverlauf auf mit Höchstwerten zwischen 19 bis 28 Grad.
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1: Kurz nach 4. Mein Name ist Amy Solana und ich wünsche Ihnen einen schönen Nachmittag.

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7: Schlagerradio-Tipp. Klavierspielen ist eine Kunst. Das Tastenreinigen hingegen nicht. Vergilbte Klaviertasten können Sie mit einem Wattebausch abwischen, den Sie vorher in verdünnten Spiritus getaucht haben. Dieser sollte ein Verhältnis von 1:1 haben.
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11: Ich bin Silke Rech. Die insolvente Baumarktkette Hellwig aus NRW wird zerschlagen. Ein Investor für das gesamte Unternehmen wurde nicht gefunden, einzelne Filialen werden aber verkauft. Mindestens 340 Beschäftigte in den Unternehmenszentralen verlieren ihren Job. In 2 Wochen soll feststehen, welche Baumärkte erhalten bleiben und welche schließen. Auf Deutschlands Straßen geht es offenbar immer aggressiver zu. Laut einer aktuellen Studie geben inzwischen fast die Hälfte der Autofahrer zu, zumindest manchmal zu drängeln. Auch dichtes Einscheren und aggressives Verhalten von Radfahrern haben zugenommen. Verkehrsforscher fordern deshalb mehr Kontrollen und strengere Strafen.
3: Das Schlagerradio-Wetter in Deutschland. Aktuell überwiegend bewölkt und gebietsweise auch mit Regen. Morgen am Dienstag vor allem im Westen weiterhin verregnet. Im Osten lockert es im Tagesverlauf auf mit Höchstwerten zwischen 19 bis 25 Grad.
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0: So ein schönes Duett von Peter Maffay und Johannes Oerding. Ein Leben lang ist nicht lang, hier bei Schlagerradio. Und weiter geht's gleich mit einem absoluten Klassiker von Marianne Rosenberg. Ich denk an dich.
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0: Kurz vor 5 am Montagnachmittag. Ich begleite Sie durch den Feierabend gleich mit Roland Kaiser und auch Karat ist mit dabei. Und außerdem schauen wir mal, wo Pia Sophie eigentlich mit ihrer Karriere angefangen hat und ob sie schon immer so schlagerbegeistert war.
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2: Ich bin Silke Rech. Belgiens König Philippe hat heute die vom Großbrand betroffene Region im Hohen Venn besucht. Er ließ sich in einem Krisenzentrum über die Lage informieren und wollte anschließend mit Einsatzkräften sprechen.
3: Inzwischen hat sich die Situation etwas entspannt. Regen und günstiger Wind sorgen dafür, dass sich das Feuer derzeit nicht weiter in Richtung Monschau ausbreitet. Unter Kontrolle ist der Brand aber noch nicht. Vor allem im schwer zugänglichen Torfgebiet gibt es weiter Probleme. Rund 3000 Hektar sind bislang betroffen. In Monschau kommt es außerdem weiterhin zu starker Rauch- und Geruchsbelästigung. Noah Ulrich, Redaktion.
2: Im Norden des Iraks ist das Büro des Ministerpräsidenten der kurdischen Autonomieregion mit Drohnen angegriffen worden. Nach ersten Informationen wurden 2 mit Sprengstoff beladene Drohnen eingesetzt. Verletzt wurde offenbar niemand. Ministerpräsident Barzani machte den Iran für den Angriff

0: verantwortlich. Auch die Residenz des regionalen Sicherheitschefs soll Ziel gewesen sein. Bislang hat sich niemand zu dem Angriff bekannt. Die Bundeswehr hat ihr Personalziel für dieses Jahr bereits erreicht. Ende Juli dienten rund 187.000 Männer und Frauen in der Truppe, so viele wie seit 13 Jahren nicht mehr. Das Verteidigungsministerium hatte für dieses Jahr mindestens 186.000 Soldaten als Ziel ausgegeben. Damit liegt die Bundeswehr zur Jahresmitte im geplanten Bereich. Nach dem Beinahe-Unglück am Münchner Flughafen wird weiter nach der Ursache gesucht. Eine Boeing von Vietnam Airlines war am Samstag offenbar zu spät abgehoben und hatte Lichtanlagen hinter der Startbahn beschädigt. Wegen eines technischen Problems kehrte die Maschine später nach München zurück und landete sicher. Verletzt wurde niemand. Die Flugschreiber werden jetzt ausgewertet. Apple ändert in Europa die Regeln für das App-Tracking auf iPhones und iPads. Künftig sollen die Abfragen zur Nutzung persönlicher Daten bei Apple-Apps und bei Apps anderer Anbieter weitgehend gleich aussehen. Das Bundeskartellamt hatte kritisiert, dass Apple seine eigenen Angebote bislang bevorzugt. Mit den Veränderungen wird das Verfahren in Deutschland jetzt beendet.
1: Das Schlagerradio-Wetter in Deutschland. In Hamburg sind es zurzeit 17 Grad, in Bremen 19 und in Frankfurt am Main aktuell 22 Grad. Aktuell überwiegend bewölkt und gebietsweise auch mit Regen. Morgen am Dienstag vor allem im Westen weiterhin verregnet, im Osten lockert es im Tagesverlauf auf mit Höchstwerten zwischen 19 bis 25 Grad.

Pia Sophie mit ihrem neuen Hit Ein Kuss ohne Liebe hier bei Schlagerradio Hör auf dein Herz. Wussten Sie eigentlich, dass Pia Sophie vor 5 Jahren Teil von DSDS war und sogar 5. geworden ist und das tatsächlich als beste Frau in der Staffel? Ja, und wenn Sie sich jetzt fragen, hat sie denn damals schon Schlager gesungen? Das lasse ich Sie selbst beantworten. 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

Helene Fischer mit Marathon hat sie tatsächlich zum ersten Casting gesungen. Und in der Jury saßen zu dem Zeitpunkt natürlich nicht nur Dieter Bohlen, sondern auch Mike Singer und Maite Kelly. Da war ihr ja quasi der Schlagerweg schon vorgegeben. Das konnte ja nur was richtig Großes werden mit Pia Sophie und der Schlagerwelt.

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3: Ich bin Silke Rech. Die insolvente Baumarktkette Hellwig aus NRW wird zerschlagen. Ein Investor für das gesamte Unternehmen wurde nicht gefunden. Einzelne Filialen werden aber verkauft. Mindestens 340 Beschäftigte in den Unternehmenszentralen verlieren ihren Job. In 2 Wochen soll feststehen, welche Baumärkte erhalten bleiben und welche schließen. Auf Deutschlands Straßen geht es offenbar immer aggressiver zu. Laut einer aktuellen Studie geben inzwischen fast die Hälfte der Autofahrer zu, zumindest manchmal zu drängeln. Auch dichtes Einscheren und aggressives Verhalten von Radfahrern haben zugenommen. Verkehrsforscher fordern deshalb mehr Kontrollen und strengere Strafen.
4: Das Schlagerradio-Wetter in Deutschland. Aktuell überwiegend bewölkt und gebietsweise auch mit Regen. Morgen am Dienstag vor allem im Westen weiterhin verregnet. Im Osten lockert es im Tagesverlauf auf mit Höchstwerten zwischen 19 bis 25 Grad.
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0: Gutes Motto. Mein Ding von Udo Lindenberg hier bei Schlagerradio. Hör auf dein Herz. Und gleich Andrea Berg. Das kann uns keiner nehmen. Ihr neuester Hit. Und passend dazu hat sie mal auch gesagt, wie wichtig ihr doch Glücksmomente auch im Alltag sind.
1: Ich fotografiere jeden Tag Glücksmomente. Egal, ob es eine kleine Schnecke ist, einer von meinen Hunden, eine Blume. Ich finde, man sollte in seinem Herzen ganz, ganz viele Glücksmomente sammeln. Denn die kann dir keiner mehr nehmen.
0: Das sagt sie dazu auf Instagram. Da bin ich ja mal sehr gespannt, wie viele Fotos und vor allem wie viel Speicherplatz Andrea Berg für positive Sachen auf ihrem Handy nutzt. Machen Sie auch regelmäßig Fotos von schönen Dingen, die Sie im Alltag sehen? Schreiben Sie mal Ihre Meinung per WhatsApp an die 08000 79 89 99.

0: Kurz vor sechs am Montagabend. Ich begleite Sie und das gleich mit Musik von Ella Endlich und auch Jürgen Drews ist mit dabei. Und außerdem ist Matthias Reim zurück auf der Bühne nach einer kurzen Sommerpause und er könnte motivierter kaum sein, wie er sich freut. Hören wir gleich.
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5: Ich bin Selke Rech. Beim großen Waldbrand im belgischen Hohenfenn hoffen die Einsatzkräfte, das Feuer in den kommenden Tagen unter Kontrolle zu bekommen. Die Flammen haben inzwischen eine Fläche von rund 30 Quadratkilometern zerstört.
6: Etwa 600 Menschen in der Provinz Lüttich mussten ihre Häuser verlassen. Auch Teile der deutschen Stadt Monschau wurden vorsorglich evakuiert. Regen in der vergangenen Nacht brachte etwas Entlastung, reichte aber nicht aus, um das Feuer zu löschen. Für den Waldbrand im nordrhein-westfälischen Hürtgenwald hat der Kreis Düren inzwischen Entwarnung gegeben. Timo Wiesner, Redaktion.
5: Die Bundesregierung will Firmengründungen in Ostdeutschland stärker unterstützen. Ziel sei, dass eines der nächsten Unternehmen im deutschen Aktienindex DAX aus Ostdeutschland kommt. Junge und innovative Firmen könnten vor allem in Bereichen wie Energie und Verteidigung eine wichtige Rolle spielen. Dafür sollen auch staatliche Förderprogramme gezielter eingesetzt werden. Die Bundesregierung prüft, den Kampf gegen den Klimawandel ins Grundgesetz aufzunehmen. Einen entsprechenden Auftrag hatten Union und SPD bereits im Koalitionsvertrag vereinbart. SPD-Minister hatten zuletzt zusätzlich mehr Maßnahmen gegen die Folgen von Hitzewellen gefordert. Für eine Änderung des Grundgesetzes wäre allerdings eine Zweidrittelmehrheit nötig. Dafür bräuchte die Koalition Unterstützung aus der Opposition. Die Bundeswehr hat so viele Soldaten wie seit rund 13 Jahren nicht mehr. Ende Juli gehörten etwa 186.700 Menschen zur aktiven Truppe und 3.700 mehr als vor einem Jahr. Damit hat die Bundeswehr ihr Personalziel für dieses Jahr erreicht. Bis zum Jahresende rechnet das Verteidigungsministerium mit einem weiteren Anstieg, auch durch den neuen Wehrdienst. Beim Bau der Stromtrasse Südlink ist ein wichtiger Abschnitt geschafft. Der Tunnel unter der Elbe zwischen Schleswig-Holstein und Niedersachsen ist fertig.

0: Fertiggestellt. Die insgesamt mehr als 700 Kilometer lange Leitung soll künftig Windstrom aus dem Norden bis nach Süddeutschland transportieren. Ende 2028 soll SüdLink in Betrieb gehen und Strom für rund 10 Millionen Haushalte liefern können.
1: Das Schlagerradio-Wetter in Deutschland. In Hamburg sind es zurzeit 17 Grad, in Bremen 19 und in Frankfurt am Main aktuell 22 Grad. Aktuell überwiegend bewölkt und gebietsweise auch mit Regen. Morgen am Dienstag vor allem im Westen weiterhin verregnet, im Osten lockert es im Tagesverlauf auf mit Höchstwerten zwischen 19 bis 25 Grad.
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1: Kurz nach sechs mit Emmy Solana und vor allem richtig guter Laune geht's jetzt in den Montagabend.
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1: Matze Reim, die Sterne lügen, sein neuer Song hier bei Schlagerradio, hör auf dein Herz. Und passend dazu ist er jetzt gerade wieder unterwegs durch Deutschland, macht wieder Konzerte mit seiner Band. Und ich glaube, die Euphorie hat ihn gepackt nach seinem ersten Konzert letztens.
2: Ich habe wieder eine Bedeutung. Ich habe so lange nichts gemacht und habe gedacht, ich erhole mich. Und ich habe mich erholt, das tat sehr gut. Aber jetzt wieder hier zu stehen mit meiner geliebten Band, mit meinem Publikum, es ist so schön und ich freue mich auf jedes einzelne der Konzerte.
1: Ja, das sagt er auf Instagram. Man merkt richtig, wie viel Spaß und wie viel Freude ihm das macht. Auch das Publikum, wie viel Spaß die dabei hatten. Da sieht man mal, da hat sich einer für den richtigen Beruf entschieden.

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0: Das war Alessa hier bei Schlagerradio, hör auf dein Herz. Und in so gut 10 Minuten hören wir Sonja Liebing mit ihrem Song Ich will mit dir nicht nur reden. Ja, und sie ist ja jetzt quasi in den Medien durch die Decke gegangen, weil sie eigentlich am vergangenen Freitag eine neue Single veröffentlichen sollte. Dann kam am Donnerstagabend aber dieses Video hier.
1: Und muss euch leider sagen, dass meine Single, die eigentlich heute, also beziehungsweise heute Nacht, morgen veröffentlicht werden sollte, noch ein bisschen auf sich warten lassen muss. Wieso, weshalb, warum? Etwas ganz Großes erwartet mich und auch euch.
0: Ja, und was genau der Grund dafür ist, das lässt sie uns noch nicht so wirklich wissen. Sie sagt nur, es ist was sehr Positives, was sehr Großes, das nicht mehr lange auf sich warten lassen wird. Aber eine gute Nachricht hat sie trotzdem. Die neue Single, die eigentlich rauskommen sollte, singt sie trotzdem auf ihren Live-Veranstaltungen. Also, aufgeschoben ist nicht aufgehoben.
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0: Kurz vor 7 am Montagabend. Ich begleite Sie das gleich mit einem Klassiker von Roland Kaiser, Extreme, und auch Cora ist mit dabei. Und außerdem sprechen Lola Weipert und Vanessa Mai darüber, welche Jugendworte sie damals benutzt haben und ob die besser sind als die heutigen.
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2: Ich bin Selke Rech. Beim großen Waldbrand im belgischen Hohenfenn hoffen die Einsatzkräfte, das Feuer in den kommenden Tagen unter Kontrolle zu bekommen. Die Flammen haben inzwischen eine Fläche von rund 30 Quadratkilometern zerstört.
3: Etwa 600 Menschen in der Provinz Lüttich mussten ihre Häuser verlassen. Auch Teile der deutschen Stadt Monschau wurden vorsorglich evakuiert. Regen in der vergangenen Nacht brachte etwas Entlastung, reichte aber nicht aus, um das Feuer zu löschen. Für den Waldbrand im nordrhein-westfälischen Hürtgenwald hat der Kreis Düren inzwischen Entwarnung gegeben. Timo Wiesner, Redaktion.
2: Die Bundesregierung will Firmengründungen in Ostdeutschland stärker unterstützen. Ziel sei, dass eines der nächsten Unternehmen im deutschen Aktienindex DAX aus Ostdeutschland kommt. Junge und innovative Firmen könnten vor allem in Bereichen wie Energie und Verteidigung eine wichtige Rolle spielen. Dafür sollen auch staatliche Förderprogramme gezielter eingesetzt werden. Die Bundesregierung prüft, den Kampf gegen den Klimawandel ins Grundgesetz aufzunehmen. Einen entsprechenden Auftrag hatten Union und SPD bereits im Koalitionsvertrag vereinbart. SPD-Minister hatten zuletzt zusätzlich mehr Maßnahmen gegen die Folgen von Hitzewellen gefordert. Für eine Änderung des Grundgesetzes wäre allerdings eine Zweidrittelmehrheit nötig. Dafür bräuchte die Koalition Unterstützung aus der Opposition. Die Bundeswehr hat so viele Soldaten wie seit rund 13 Jahren nicht mehr. Ende Juli gehörten etwa 186.700 Menschen zur aktiven Truppe und 3.700 mehr als vor einem Jahr. Damit hat die Bundeswehr ihr Personalziel für dieses Jahr erreicht. Bis zum Jahresende rechnet das Verteidigungsministerium mit einem weiteren Anstieg, auch durch den neuen Wehrdienst. Beim Bau der Stromtrasse Südlink ist ein wichtiger Abschnitt geschafft. Der Tunnel unter der Elbe zwischen Schleswig-Holstein und Niedersachsen ist fertiggestellt. Die insgesamt mehr als 700 Kilometer lange Leitung soll künftig Windstrom aus dem Norden bis nach Süddeutschland transportieren. Ende 2028 soll Südlink in Betrieb gehen und Strom für rund 10 Millionen Haushalte liefern können.
0: Das Schlagerradio-Wetter in Deutschland. In Hamburg sind es zurzeit 17 Grad, in Bremen 19 und in Frankfurt am Main aktuell 22 Grad. Aktuell überwiegend bewölkt und gebietsweise auch mit Regen. Morgen am Dienstag vor allem im Westen weiterhin verregnet, im Osten lockert es im Tagesverlauf auf mit Höchstwerten zwischen 19 bis 25 Grad.
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0: Laura, hier bei Schlagerradio, hör auf dein Herz. Und davor haben wir gehört Vanessa Mai mit ihrem, ich glaube, größten Hit, Ich sterb für dich. Und sie hat ja nach wie vor noch den Podcast mit Lola Weipert, schön laut. Und da ging es jetzt um ein Thema, was mich jedes Jahr aufs Neue aufwühlt, nämlich die neuen Jugendwörter des Jahres. Und mir geht's da ähnlich wie Vanessa und Lola, die haben nämlich auch so ziemlich gar nichts verstanden von den neuen Jugendwörtern und haben dafür mal geguckt, was damals in ihrer Jugend so als Jugendwort galt.
1: Die Jugendsprache von circa 2005, jetzt pass auf.
2: Oh Gott.
1: Geil.
2: Krass.
3: Krass.
1: Hammer.
3: Hammer, aber das sagt man doch immer noch.
1: Coolio.
3: Oder? Coolio. Tschüssikowski.
1: Digga ist ja immer noch mein Lieblingswort.
3: Digga geht aber immer noch, oder?
1: Wayne Jungs. War wen interessiert's?
0: Ja, mit denen kann ich auch wesentlich besser arbeiten, auch wenn ich zu dem Zeitpunkt noch sehr, sehr klein war, als die rausgekommen sind. Aber ich glaube, die haben sich damals halt einfach länger gehalten. Sowas wie Schere benutzt doch in 5 Jahren keiner mehr, oder?

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0: Auf uns von Andreas Burani hier bei Schlagerradio. Hör auf dein Herz um 7:45 an diesem Montag. Und das bedeutet, in 15 Minuten ist Zeit für meine Kollegin Vanessa Blum und den Kuschelschlager. So langsam wird es ja auch von den Temperaturen wieder angenehmer. Da kann man ja wieder miteinander kuscheln. Vor noch einer Woche hat man ja nur so oll aneinander geklebt mit seinem Schweiß, oder? Deshalb stimmen wir uns schon mal ein und tanzen uns schon mal warm, damit das Kuscheln ein bisschen entspannter wird mit Helene Fischer und heute Nacht.
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1: Ich bin Silke Reich. Beim großen Waldbrand im Hohen Venn in Ostbelgien bleibt die Lage angespannt. Regen und wenig Wind hatten heute zunächst für etwas Entspannung gesorgt.
2: Inzwischen ist aber unklar, ob sich das Feuer weiter in Richtung deutscher Grenze ausbreitet. In Monschau kommt es weiterhin zu starker Rauch- und Geruchsbelästigung. Weitere Evakuierungen sind zunächst nicht geplant. In Belgien sind inzwischen mehr als 3000 Hektar Fläche verbrannt. Die Löscharbeiten sind besonders schwierig, weil auch Torfböden brennen. Morgen könnten außerdem starke Winde und einzelne kräftige Böen die Situation wieder verschärfen. Noah Ulrich, Redaktion.
1: Der geplante Hitzeaktionsplan der SPD stößt auf geteiltes Echo. Gewerkschaften und Sozialverbände begrüßen die Vorschläge, auch Grüne und Linke signalisieren Unterstützung. Unter anderem soll Klimaanpassung als Gemeinschaftsaufgabe im Grundgesetz verankert werden. Aus der Union kommt dagegen Kritik. Für eine solche Grundgesetzänderung wäre eine Zweidrittelmehrheit nötig. Der US-Sondergesandte Kushner hat sich mit Israels Ministerpräsident Netanyahu getroffen. Bei den Gesprächen ging es um den amerikanischen Friedensplan für den Gazastreifen. Der sieht einen schrittweisen Abzug der israelischen Truppen und gleichzeitig eine Entwaffnung der Hamas vor. Netanyahu fordert dagegen, dass die Hamas zuerst vollständig entwaffnet wird. Zuvor hatte Kushner in Kairo bereits Gespräche mit der Hamas geführt. Auf das Computernetz der Berliner Landesbehörden hat es einen neuen Hackerangriff gegeben. Betroffen sind die Senatsverwaltungen für Stadtentwicklung und Bauen sowie für Verkehr und Umwelt. Beide wurden bereits am Freitag vorsorglich vom Landesnetz getrennt. Wer hinter dem Angriff steckt, ist bislang unklar. Auch ob dabei Daten gestohlen wurden, wird noch untersucht. Bei einem Rettungseinsatz im Mittelmeer sind 7 Migranten tot auf einem überfüllten Boot gefunden worden. Die italienische Hilfsorganisation Emergency konnte nach eigenen Angaben 57 Menschen retten. Zuvor hatte die Organisation SOS Mediterranee von Malta 55 Männer, Frauen und Kinder aus einem überfüllten Schlauchboot gerettet. Und jetzt kompetent und zuverlässig das Wetter. In den kommenden Stunden größere Auflockerungen und langsam abklingende Schauer. Im äußersten Westen zum Morgen aufkommender Regen. Tiefstwerte 17 bis 9 Grad. Der Schlager-Radio-Wettertrend. Am Dienstag zeigt sich die Sonne vor allem im Nordosten und Osten sowie ganz im Südwesten häufiger. In den übrigen Regionen bleibt es meist wolkig und es fällt immer wieder Regen. Dazu gibt es 19 bis 25 Grad. Im Südwesten sind bis zu 28 Grad drin.
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Hier ist Schlagerradio, hör auf dein Herz. Eine Stunde Entspannung ist das hier wieder für Sie. Eine Stunde Schlager zum Träumen. Lehnen Sie sich mit mir noch ein bisschen mehr zurück und genießen Sie jetzt die Ruhe. Toll, dass Sie bei uns sind. Schönen Montagabend.

Hier ist Schlagerradio. Hör auf dein Herz, gönnen Sie sich eine kleine Auszeit mit uns. Lassen Sie sich von den schönsten Schlagern durch den Abend begleiten.

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Hier ist Schlagerradio. Hör auf dein Herz. Hier ist Ihre Einladung zu einem Abend voller Entspannung. Ach, das sind Schlager, die träumen lassen, oder? Und die Seele streicheln. Schönen Montag.

Hier ist Schlagerradio. Hör auf dein Herz. Ja, jetzt heißt es Füße hochlegen und entspannen. Wir haben die perfekten Schlager für Ihre relaxte Zeit. Schönen Montagabend.

0: Ihr Schlagerradio, hör auf dein Herz. Ja, Montagabend bedeutet Zeit für Gemütlichkeit. Vergessen Sie die Hektik und genießen Sie sanfte Klänge, die direkt ins Herz gehen, oder? Schönen Montagabend.
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3: Ich bin Silke Reich. Beim großen Waldbrand im Hohen Venn in Ostbelgien bleibt die Lage angespannt. Regen und wenig Wind hatten heute zunächst für etwas Entspannung gesorgt.
4: Inzwischen ist aber unklar, ob sich das Feuer weiter in Richtung deutscher Grenze ausbreitet. In Monschau kommt es weiterhin zu starker Rauch- und Geruchsbelästigung. Weitere Evakuierungen sind zunächst nicht geplant. In Belgien sind inzwischen mehr als 3000 Hektar Fläche verbrannt. Die Löscharbeiten sind besonders schwierig, weil auch Torfböden brennen. Morgen könnten außerdem starke Winde und einzelne kräftige Böen die Situation wieder verschärfen. Noah Ulrich, Redaktion.
3: Der geplante Hitzeaktionsplan der SPD stößt auf geteiltes Echo. Gewerkschaften und Sozialverbände begrüßen die Vorschläge, auch Grüne und Linke signalisieren Unterstützung. Unter anderem soll Klimaanpassung als Gemeinschaftsaufgabe im Grundgesetz verankert werden. Aus der Union kommt dagegen Kritik. Für eine solche Grundgesetzänderung wäre eine Zweidrittelmehrheit nötig. Der US-Sondergesandte Kushner hat sich mit Israels Ministerpräsident Netanyahu getroffen. Bei den Gesprächen ging es um den amerikanischen Friedensplan für den Gazastreifen. Der sieht einen schrittweisen Abzug der israelischen Truppen und gleichzeitig eine Entwaffnung der Hamas vor. Netanyahu fordert dagegen, dass die Hamas zuerst vollständig entwaffnet wird. Zuvor hatte Kushner in Kairo bereits Gespräche mit der Hamas geführt. Auf das Computernetz der Berliner Landesbehörden hat es einen neuen Hackerangriff gegeben. Betroffen sind die Senatsverwaltungen für Stadtentwicklung und Bauen sowie für Verkehr und Umwelt. Beide wurden bereits am Freitag vorsorglich vom Landesnetz getrennt. Wer hinter dem Angriff steckt, ist bislang unklar. Auch ob dabei Daten gestohlen wurden, wird noch untersucht. Bei einem Rettungseinsatz im Mittelmeer sind 7 Migranten tot auf einem überfüllten Boot gefunden worden. Die italienische Hilfsorganisation Emergency konnte nach eigenen Angaben 57 Menschen retten. Zuvor hatte die Organisation SOS Mediterranee von Malta 55 Männer, Frauen und Kinder aus einem überfüllten Schlauchboot gerettet. Und jetzt kompetent und zuverlässig das Wetter. In den kommenden Stunden größere Auflockerungen und langsam abklingende Schauer. Im äußersten Westen zum Morgen aufkommender Regen. Tiefstwerte 17 bis 9 Grad. Der Schlager-Radio-Wettertrend. Am Dienstag zeigt sich die Sonne vor allem im Nordosten und Osten sowie ganz im Südwesten häufiger. In den übrigen Regionen bleibt es meist wolkig und es fällt immer wieder Regen. Dazu gibt es 19 bis 25 Grad. Im Südwesten sind bis zu 28 Grad drin.
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Hier ist Schlagerradio. Hör auf dein Herz. Genießen Sie Schlager, die wie gemacht sind für Ihren gemütlichen Montagabend. Eine sanfte Auszeit wünsche ich für Sie.

Hier ist Schlagerradio. Hör auf dein Herz. Ach, Montagabend. Zeit, die Seele baumeln zu lassen mit uns. Und unseren Schlagerhits, ja? Wir begleiten sie sanft in den Abend.

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Hier ist Schlagerradio, hör auf dein Herz, hier ist Ihre ganz persönliche Kuschelauszeit. Lehnen Sie sich zurück und träumen Sie mit uns. Schönen Montagabend.

Ihr Schlagerradio, hör auf dein Herz. Hier ist Ihre kleine Auszeit vom Alltag. Das sind doch mal Schlager, die beruhigen, ja? Und die Sie auf eine musikalische Traumreise mitnehmen. Toll, dass Sie bei uns sind. Schönen Montagabend.

ist Schlagerradio. Hör auf dein Herz am Montagabend. Das bedeutet für Sie wieder Zeit für etwas Ruhe und Frieden. Unsere Schlagerhits laden Sie ein, abzuschalten und den Moment zu genießen.

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2: Ich bin Silke Rech. Das war der Tag. Beim großen Waldbrand im Hohen Venn in Ostbelgien ist die Lage heute angespannt geblieben. Regen und wenig Wind hatten am Morgen zunächst für etwas Entspannung gesorgt. Später kam es unter anderem in Monschau wieder zu starker Rauch- und Geruchsbelästigung. In Belgien sind inzwischen mehr als 3000 Hektar Fläche verbrannt. Sorgen bereitet den Einsatzkräften jetzt vor allem der morgige Tag. Dann werden starke Winde und einzelne kräftige Böen erwartet. Der geplante Hitzeaktionsplan der SPD stößt auf ein geteiltes Echo. Gewerkschaften und Sozialverbände begrüßen die Vorschläge, auch Grün und Linke signalisieren Unterstützung. Unter anderem soll Klimaanpassung als Gemeinschaftsaufgabe im Grundgesetz verankert werden. Aus der Union kommt dagegen Kritik. Für eine solche Grundgesetzänderung wäre eine Zweidrittelmehrheit nötig. Die Bundeswehr hat so viele Soldaten wie seit rund 13 Jahren nicht mehr. Ende Juli gehörten etwa 186.700 Menschen zur aktiven Truppe und 3.700 mehr als vor einem Jahr. Damit hat die Bundeswehr ihr Personalziel für dieses Jahr erreicht. Bis zum Jahresende rechnet das Verteidigungsministerium mit einem weiteren Anstieg, auch durch den neuen Wehrdienst. Die Bundesregierung will Firmengründungen in Ostdeutschland stärker unterstützen. Ziel sei, dass eines der nächsten Unternehmen im deutschen Aktienindex DAX aus Ostdeutschland kommt. Junge und innovative Firmen könnten vor allem in Bereichen wie Energie und Verteidigung eine wichtige Rolle spielen. Dafür sollen auch staatliche Förderprogramme gezielter eingesetzt werden. Im Norden des Iraks ist das Büro des Ministerpräsidenten der kurdischen Autonomieregion mit Drohnen angegriffen worden. Nach ersten Informationen wurden zwei sprengstoffbeladene Drohnen eingesetzt. Verletzt wurde niemand. Ministerpräsident Barzani macht den Iran für den Angriff verantwortlich. Auch die Residenz des regionalen Sicherheitschefs soll Ziel gewesen sein. Bislang hat sich niemand zu dem Angriff bekannt. Und jetzt kompetent und zuverlässig das Wetter. In den kommenden Stunden größere Auflockerungen und langsam abklingende Schauer. Im äußersten Westen zum Morgen aufkommender Regen. Tiefstwerte 17 bis 9 Grad. Der Schlager-Radio-Wettertrend. Am Dienstag zeigt sich die Sonne vor allem im Nordosten und Osten sowie ganz im Südwesten häufiger. In den übrigen Regionen bleibt es meist wolkig und es fällt immer wieder Regen. Dazu gibt es 19 bis 25 Grad. Im Südwesten sind bis zu 28 Grad drin.
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4: Wir verzaubern Ihren Montagabend.

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Hier ist Schlagerradio, hör auf dein Herz. Unser Montagabend, das ist die perfekte Gelegenheit für Sie, so ein bisschen zur Ruhe zu kommen. Ja, das sind Schlager zum Kuscheln.

Hier ist Schlagerradio. Hör auf dein Herz. Lassen Sie den Stress des Tages hinter sich. Genießen Sie eine weitere Stunde voller Entspannung und Ruhe.

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1: Hier ist Schlagerradio, hör auf dein Herz. Heute Abend begleiten wir Sie wieder in eine entspannte, warme Atmosphäre. Lassen Sie den Alltag jetzt hinter sich. Toll, dass Sie bei uns sind.

Hier ist Schlagerradio. Hör auf dein Herz, dann machen Sie es sich mal gemütlich mit mir. Schließen Sie vielleicht die Augen und lassen Sie die Musik Ihre Seele berühren. Ich freue mich total, dass wir heute Abend zusammen entspannen.

Ihr Schlagerradio, hör auf dein Herz, sehen Sie? Manchmal braucht es nur ein paar harmonische Töne, um sich wieder leicht und entspannt zu fühlen. Lassen Sie sich von der Musik jetzt mitreißen und genießen Sie diesen Moment.

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0: Wind hatten am Morgen zunächst für etwas Entspannung gesorgt. Später kam es unter anderem in Monschau wieder zu starker Rauch- und Geruchsbelästigung. In Belgien sind inzwischen mehr als 3000 Hektar Fläche verbrannt. Sorgen bereitet den Einsatzkräften jetzt vor allem der morgige Tag. Dann werden starke Winde und einzelne kräftige Böen erwartet. Der geplante Hitzeaktionsplan der SPD stößt auf ein geteiltes Echo. Gewerkschaften und Sozialverbände begrüßen die Vorschläge, auch Grün und Linke signalisieren Unterstützung. Unter anderem soll Klimaanpassung als Gemeinschaftsaufgabe im Grundgesetz verankert werden. Aus der Union kommt dagegen Kritik. Für eine solche Grundgesetzänderung wäre eine Zweidrittelmehrheit nötig. Die Bundeswehr hat so viele Soldaten wie seit rund 13 Jahren nicht mehr. Ende Juli gehörten etwa 186.700 Menschen zur aktiven Truppe und 3.700 mehr als vor einem Jahr. Damit hat die Bundeswehr ihr Personalziel für dieses Jahr erreicht. Bis zum Jahresende rechnet das Verteidigungsministerium mit einem weiteren Anstieg, auch durch den neuen Wehrdienst. Die Bundesregierung will Firmengründungen in Ostdeutschland stärker unterstützen. Ziel sei, dass eines der nächsten Unternehmen im deutschen Aktienindex DAX aus Ostdeutschland kommt. Junge und innovative Firmen könnten vor allem in Bereichen wie Energie und Verteidigung eine wichtige Rolle spielen. Dafür sollen auch staatliche Förderprogramme gezielter eingesetzt werden. Im Norden des Iraks ist das Büro des Ministerpräsidenten der kurdischen Autonomieregion mit Drohnen angegriffen worden. Nach ersten Informationen wurden zwei sprengstoffbeladene Drohnen eingesetzt. Verletzt wurde niemand. Ministerpräsident Barzani macht den Iran für den Angriff verantwortlich. Auch die Residenz des regionalen Sicherheitschefs soll Ziel gewesen sein. Bislang hat sich niemand zu dem Angriff bekannt. Und jetzt kompetent und zuverlässig das Wetter. In den kommenden Stunden größere Auflockerungen und langsam abklingende Schauer. Im äußersten Westen zum Morgen aufkommender Regen. Tiefstwerte 17 bis 9 Grad. Der Schlager-Radio-Wettertrend. Am Dienstag zeigt sich die Sonne vor allem im Nordosten und Osten sowie ganz im Südwesten häufiger. In den übrigen Regionen bleibt es meist wolkig und es fällt immer wieder Regen. Dazu gibt es 19 bis 25 Grad. Im Südwesten sind bis zu 28 Grad drin.
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2: 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Schönen guten Abend, neue Musik jetzt bei uns im Fiesta. Ich bin Norman Streeche und das hier ist Annie Marie.

Am Wochenende gab es im ZDF-Fernsehgarten italienisches Lebensfeeling. Wir haben es ja auch, ne? Hier bei Schlagerradio in Fiesta. Wir geben dem Nachwuchs eine Chance. Gibt's die Rothensteiner Ciao Ciao Amore. Das ist ihr neuer Sommerhit nach Bella Italia, der aus dem vergangenen Jahr. Und wir bleiben schon bei Bella Italia, kommt mit Balla um die Ecke. Balla, komm. Hier ist Rosanna Rocci. Neue Musik in Fiesta.

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3: 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Guten Abend, ich bin Norman Strecher und hier ist die neue Musik zu Hause in Fiesta.

Und ich sage ja immer, wir geben dem Nachwuchs eine Chance, aber auch so gestandene Schlagerstars wie Linda Feller, 40-jähriges Bühnenjubiläum und ein Knaller nach dem anderen, spielen wir natürlich auch, damit sie frische neue Musik von den Stars bekommen. Achim Petri habe ich noch vor der vollen Stunde hier für Sie. Weiter geht's jetzt mit der Gruppe, die so den 80er-Sound prägt. Hier sind Forsberg mit Linda Jung bei Schlagerradio Fiesta.

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1: Ich bin Silke Rech. Das wird der Tag. Das Oberlandesgericht Stuttgart will heute das Urteil gegen drei Männer verkünden, die im Auftrag Russlands Anschläge auf den Güterverkehr in Deutschland vorbereitet haben sollen. Die drei Ukrainer im Alter zwischen 22 und 30 Jahren sollen für einen russischen Nachrichtendienst gearbeitet haben.

0: dürfte die Ernte unterdurchschnittlich ausfallen. Besonders schwierig ist die Situation in Teilen Süddeutschlands. Dort sind die Schäden teilweise so groß, dass auf einzelnen Flächen die Ernte komplett ausfallen könnte. Auch beim Tierfutter gibt es regional bereits Engpässe. Für viele landwirtschaftliche Betriebe bedeutet das zusätzliche finanzielle Belastungen. Der Bauernverband fordert deshalb Unterstützung von der Politik. In Sachsen-Anhalt wird heute ein neues Forschungszentrum für Drohnensicherheit eröffnet. Am Standort des Deutschen Zentrums für Luft- und Raumfahrt in Kochstedt sollen neue Technologien entwickelt werden, um gefährliche Drohnen schneller zu erkennen und abzuwehren. Zur Eröffnung werden unter anderem Bundesinnenminister Dobrindt und Bundesforschungsministerin Bär erwartet. Hintergrund sind auch zunehmende Sicherheitsbedenken nach Drohnenvorfällen in Deutschland. Rund 30 Jahre nach dem Mord an einer US-amerikanischen Touristin in Koblenz beginnt heute der Prozess gegen einen 81-Jährigen. Die Staatsanwaltschaft wirft ihm vor, die Frau aus sexuellen Motiven getötet zu haben. Auf die Spur des Mannes führten alte DNA-Spuren, die mit modernen Methoden ausgewertet werden konnten. Der Verdächtige wurde im Februar in einem Seniorenheim im Raum Koblenz festgenommen und sitzt seitdem in Untersuchungshaft. Über seinen Anwalt hat der Mann die Tat grundsätzlich eingeräumt. An Einzelheiten will er sich allerdings nicht mehr erinnern können. Und jetzt kompetent und zuverlässig das Wetter. In den kommenden Stunden größere Auflockerungen und langsam abklingende Schauer. Im äußersten Westen zum Morgen aufkommender Regen. Tiefstwerte 17 bis 9 Grad. Der Schlager-Radio-Wettertrend. Am Dienstag zeigt sich die Sonne vor allem im Nordosten und Osten sowie ganz im Südwesten häufiger. In den übrigen Regionen bleibt es meist wolkig und es fällt immer wieder Regen. Dazu gibt es 19 bis 25 Grad. Im Südwesten sind bis zu 28 Grad drin.
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1: Ich bin Silke Rech. Das wird der Tag. Das Oberlandesgericht Stuttgart will heute das Urteil gegen drei Männer verkünden, die im Auftrag Russlands Anschläge auf den Güterverkehr in Deutschland vorbereitet haben sollen. Die drei Ukrainer im Alter zwischen 22 und 30 Jahren sollen für einen russischen Nachrichtendienst gearbeitet haben. Im Mittelpunkt der Ermittlungen steht ein mutmaßlicher Sabotageplan gegen die Transportwege eines Paketdienstleisters. Die Männer waren im Mai vergangenen Jahres in Köln, Konstanz und in der Schweiz festgenommen worden. Die Bundesanwaltschaft fordert Haftstrafen zwischen knapp 3 und gut 4 Jahren. Die Verteidiger verlangen dagegen Freisprüche. Das Urteil soll am Vormittag fallen. Der Deutsche Bauernverband zieht heute Bilanz der diesjährigen Ernte. Nach der langen Trockenheit und der großen Hitze rechnen die Landwirte mit deutlichen Einbußen bei Getreide und Raps. Insgesamt dürfte die Ernte unterdurchschnittlich ausfallen. Besonders schwierig ist die Situation in Teilen Süddeutschlands. Dort sind die Schäden teilweise so groß, dass auf einzelnen Flächen die Ernte komplett ausfallen könnte.

0: Bern. Zur Eröffnung werden unter anderem Bundesinnenminister Dobrindt und Bundesforschungsministerin Bär erwartet. Hintergrund sind auch zunehmende Sicherheitsbedenken nach Drohnenvorfällen in Deutschland. Rund 30 Jahre nach dem Mord an einer US-amerikanischen Touristin in Koblenz beginnt heute der Prozess gegen einen 81-Jährigen. Die Staatsanwaltschaft wirft ihm vor, die Frau aus sexuellen Motiven getötet zu haben. Auf die Spur des Mannes führten alte DNA-Spuren, die mit modernen Methoden ausgewertet werden konnten. Der Verdächtige wurde im Februar in einem Seniorenheim im Raum Koblenz festgenommen und sitzt seitdem in Untersuchungshaft. Über seinen Anwalt hat der Mann die Tat grundsätzlich eingeräumt. An Einzelheiten will er sich allerdings nicht mehr erinnern können. Und jetzt kompetent und zuverlässig das Wetter. In den kommenden Stunden größere Auflockerungen und langsam abklingende Schauer. Im äußersten Westen zum Morgen aufkommender Regen. Tiefstwerte 17 bis 9 Grad. Der Schlager-Radio-Wettertrend. Am Dienstag zeigt sich die Sonne vor allem im Nordosten und Osten sowie ganz im Südwesten häufiger. In den übrigen Regionen bleibt es meist wolkig und es fällt immer wieder Regen. Dazu gibt es 19 bis 25 Grad. Im Südwesten sind bis zu 28 Grad drin.
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1: Ich bin Silke Rech. Das wird der Tag. Das Oberlandesgericht Stuttgart will heute das Urteil gegen drei Männer verkünden, die im Auftrag Russlands Anschläge auf den Güterverkehr in Deutschland vorbereitet haben sollen. Die drei Ukrainer im Alter zwischen 22 und 30 Jahren sollen für einen russischen Nachrichtendienst gearbeitet haben. Im Mittelpunkt der Ermittlungen steht ein mutmaßlicher Sabotageplan gegen die Transportwege eines Paketdienstleisters. Die Männer waren im Mai vergangenen Jahres in Köln, Konstanz und in der Schweiz festgenommen worden. Die Bundesanwaltschaft fordert Haftstrafen zwischen knapp 3 und gut 4 Jahren. Die Verteidiger verlangen dagegen Freisprüche. Das Urteil soll am Vormittag fallen. Der Deutsche Bauernverband zieht heute Bilanz der diesjährigen Ernte. Nach der langen Trockenheit und der großen Hitze rechnen die Landwirte mit deutlichen Einbußen bei Getreide und Raps. Insgesamt dürfte die Ernte unterdurchschnittlich ausfallen. Besonders schwierig ist die Situation in Teilen Süddeutschlands. Dort sind die Schäden teilweise so groß, dass auf einzelnen Flächen die Ernte komplett ausfallen könnte. Auch beim Tierfutter gibt es regional bereits Engpässe. Für viele landwirtschaftliche Betriebe bedeutet das zusätzliche finanzielle Belastungen. Der Bauernverband fordert deshalb Unterstützung von der Politik. In Sachsen-Anhalt wird heute ein neues Forschungszentrum für Drohnensicherheit eröffnet. Am Standort des Deutschen Zentrums für Luft- und Raumfahrt in Kochstedt sollen neue Technologien entwickelt werden, um gefährliche Drohnen schneller zu erkennen und abzuwehren. Zur Eröffnung werden unter anderem